0: Öffnungszeiten sollen so besser eingehalten werden können und am Ende alle Verkehrsteilnehmer profitieren von mehr Platz auf den Straßen und einer verbesserten Sicherheit. Aus Berlin, Jan-Henna Reitze.
1: Zum Sport. Heute beginnt für die deutsche Fußballnationalmannschaft die WM-Mission. Am Nachmittag geht es von Frankfurt am Main aus in die USA. Dort trifft das deutsche Team am Samstag im letzten Testspiel auf den Gastgeber USA.
2: Rund 9 Stunden Flugzeit sind es von Frankfurt nach Chicago. Durch die Zeitverschiebung fliegt das Team am Nachmittag los und kommt auch am Nachmittag an. Die ersten Tage gilt es also, den Jetlag zu überwinden. Das Klima ist sommerlich heiß. Bundestrainer Nagelsmann will die kommenden Tage nutzen und so viel wie möglich trainieren, um den Feinschliff vorzunehmen für den WM-Start. In Chicago stößt dann auch Stürmer Kai Havertz zum Team und macht den 26-Mann-Kader perfekt. Thomas Bremser, Nachrichtenredaktion.
1: Die Fußballweltmeisterschaft in den USA, Kanada und Mexiko startet am 11. Juni.
3: Das Wetter für Deutschland.
1: Das Wetter, die Vorhersage des Deutschen Wetterdienstes. Heute früh vor allem im Westen bewölkt, im äußersten Westen etwas Regen. Tagsüber dann im Nordosten und Osten bis nach Ostbayern wolkig mit sonnigen Abschnitten und weitgehend trocken. Sonst bewölkt und von Westen über die Mitte sowie an den Alpen immer mal wieder Regen. Ab dem Mittag sind im Westen und Südwesten auch kräftige Gewitter und teils Unwetter möglich. Bei 20 Grad an den Küsten und in der Eifel sonst 22 bis 27 Grad.
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1: Ich bin Tine Klimach. Israel hält an seiner harten Linie gegenüber der pro-iranischen Hisbollah-Miliz im Libanon fest, ungeachtet des von US-Präsident Trump verkündeten Stopps gegenseitiger Angriffe. Ministerpräsident Netanyahu teilte am Abend auf der Plattform X mit, er habe mit Trump gesprochen und ihm mitgeteilt, dass Israel Terrorziele in der libanesischen Hauptstadt Beirut angreifen werde, sollte die Hisbollah ihre Angriffe auf israelische Städte nicht einstellen. Im Streit um die geplante BAföG-Reform macht die SPD jetzt Druck. Fraktionsvize Wiebke Esther wirft dem Kanzleramt vor, junge Menschen unnötig zu verunsichern. Hintergrund sind neue Zweifel aus der Union und aus der Bundesregierung, ob die geplanten Verbesserungen beim BAföG wie angekündigt umgesetzt werden können.
2: Die Reform ist längst vereinbart und auch finanziert, sagt SPD-Fraktionsvize Esther. Wer den Kompromiss jetzt wieder in Frage stelle, verschiebe kurz vor dem Ziel die Ziellinie. Auslöser der Debatte sind unter anderem Aussagen von Regierungssprecher Cornelius. Er hatte darauf verwiesen, dass alle Vorhaben im Koalitionsvertrag unter Finanzierungsvorbehalt stehen. Auch Forschungsministerin Bär und Unionsfraktionschef Spahn hatten zuletzt Zweifel an der Umsetzung der BAföG-Reform geäußert. Zoe Tassovali, Nachrichtenredaktion.
1: Für den Terroranschlag auf feiernde Menschen in Bielefeld ist der Attentäter zu lebenslanger Haft verurteilt worden. Das Düsseldorfer Oberlandesgericht sprach den 36-jährigen Syrer wegen vierfachen versuchten Mordes schuldig, stellte die besondere Schwere seiner Schuld fest und ordnete Sicherheitsverwahrung an.
3: Das Gericht verhängte damit die Höchststrafe und folgte dem Antrag der Bundesanwaltschaft. Die hält den Syrer wegen seiner radikal-islamischen Gesinnung weiter für gefährlich. Er hatte vor gut einem Jahr vor einer Bar in Bielefeld feiernde Menschen mit einem Messer angegriffen. Vier wurden lebensgefährlich verletzt. Der Täter soll bereits in Syrien jahrelang für die Terrormiliz IS tätig gewesen sein. 2023 kam er dann nach Deutschland. Hier sollen sich laut einem Gutachten seine psychischen Probleme noch verstärkt haben. Thomas Brock, Redaktion.
1: Der Tankrabatt und gesunkene Rohölpreise.

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1: Ich bin Tine Klimach. Die Europäische Union verschärft ihre Migrationspolitik. Künftig soll es Rückkehrzentren in Drittstaaten geben. Es werden auch weitere Asylregeln verschärft, um mehr Abschiebungen zu ermöglichen. Am Abend einigten sich darauf Vertreter des Europaparlaments und der Regierungen der Mitgliedsländer. In die speziellen Rückkehrzentren außerhalb der EU sollen abgelehnte Asylbewerber kommen, die nicht in ihre Herkunftsländer zurückgebracht werden können. Wo sie entstehen sollen, ist noch unklar. Nach dem Abbruch ihrer Reise in den Libanon hat Entwicklungsministerin Rehm Alabali Radovan Israel und die pro-iranische Hisbollah-Miliz zur Deeskalation aufgerufen. Sie verurteile die Angriffe der israelischen Regierung, diese dramatische Eskalation, sagte sie dem ZDF-Heute-Journal. Ebenso müsse auch die Hisbollah ihre Angriffe auf den Norden Israels einstellen.
2: Und deshalb setze ich natürlich auch weiterhin darauf, dass es eben zu Verhandlungen kommt, zu einer politischen Lösung, an die sich alle Seiten halten müssen.
1: Kurz vor dem Landeanflug auf Beirut musste ihr Flieger umdrehen aus Sicherheitsgründen. Alabali Radovan wollte sich bei ihrem Besuch gemeinsam mit dem norwegischen Amtskollegen ein Bild von den Auswirkungen des Kriegs zwischen der Hisbollah und Israel machen. Die verurteilte Rechtsextremistin Mala Svenja Liebig soll von Tschechien nach Deutschland ausgeliefert werden. Das hat das Landgericht im tschechischen Pilsen angeordnet. Die Entscheidung ist noch nicht rechtskräftig.
3: Liebig war in Deutschland wegen Volksverhetzung, übler Nachrede und Beleidigung zu 1,5 Jahren Gefängnis verurteilt worden. Fast 3 Jahre ist dieses Urteil her. Danach ließ Liebig den persönlichen Geschlechtseintrag von männlich in weiblich ändern, worin Kritiker einen Missbrauch des Selbstbestimmungsgesetzes sehen. Zum für den vergangenen Sommer festgelegten Haftantritt im Frauengefängnis Chemnitz erschien Liebig nicht, wurde deshalb zur Fahndung ausgeschrieben und schließlich in Tschechien festgenommen. Jan-Henner Reitzer, Nachrichtenredaktion.
1: Die Pünktlichkeit der Fernzüge der Deutschen Bahn hat sich im Mai auf niedrigem Niveau stabilisiert. Nach internen Unternehmensdaten erreichten 61,3% der ICE- und Intercity-Züge ihr Ziel pünktlich. Als verspätet gilt ein Zug nach Bahndefinition ab einer Verzögerung von 6 Minuten. Zugausfälle werden in der Statistik nicht berücksichtigt.
0: Das Wetter für Deutschland.
1: Das Wetter, die Vorhersage des Deutschen Wetterdienstes. Heute früh vor allem im Westen bewölkt, im äußersten Westen etwas Regen. Tagsüber dann im Nordosten und Osten bis nach Ostbayern wolkig mit sonnigen Abschnitten und weitgehend trocken. Sonst bewölkt und von Westen über die Mitte sowie an den Alpen immer mal wieder Regen. Ab dem Mittag sind im Westen und Südwesten auch kräftige Gewitter und teils Unwetter möglich. Bei 20 Grad an den Küsten und in der Eifel sonst 22 bis 27 Grad.
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1: Ich bin Tine Klimach. US-Präsident Trump hat die nächste Woche als Zeitraum für eine mögliche Einigung mit dem Iran auf ein Rahmenabkommen genannt, das die Öffnung der Straße von Hormuz umfasst. Das berichtete der US-Sender ABC News unter Berufung auf ein Telefoninterview mit Trump. Dieser habe ergänzt, dass er dem Abkommen noch nicht zugestimmt habe. Das EU-Parlament und die Mitgliedstaaten haben sich auf eine härtere Migrationspolitik geeinigt. Künftig soll es Rückkehrzentren in Drittstaaten geben. Es werden auch weitere Asylregeln verschärft, um mehr Abschiebungen zu ermöglichen. In sogenannten Return-Hubs außerhalb der EU sollen abgelehnte Asylbewerber kommen, die nicht in ihre Herkunftsländer zurückgebracht werden können. Das kann der Fall sein, wenn das Herkunftsland die Einreise verweigert oder zu dem Staat keine diplomatischen Beziehungen bestehen. Ein neuer Stellplatzinformationsdienst soll Fahrern von Lastwagen helfen, einen Parkplatz zu finden. Enthalten sind Daten von allen gut 1.800 Rastplätzen in ganz Deutschland. Bundesverkehrsminister Schnieder gibt das System heute Vormittag an der A2 bei Hamm offiziell frei.
2: Wo genau ist noch ein Stellplatz frei? Lkw-Fahrer sollen nicht mehr lange suchen müssen und so auch schneller runter von Autobahnen und anderen Straßen, wo sie anderen im Weg rumfahren. Gespeist wird die Stellplatzsuchhilfe mit Daten aus dem Mautsystem, nahezu in Echtzeit. Ruhezeiten sollen so besser eingehalten werden können und am Ende alle Verkehrsteilnehmer profitieren von mehr Platz auf den Straßen und einer verbesserten Sicherheit. Aus Berlin, Jan-Henna Reitze.
1: Zum Sport. Heute beginnt für die deutsche Fußballnationalmannschaft die WM-Mission. Am Nachmittag geht es von Frankfurt am Main aus in die USA. Dort trifft das deutsche Team am Samstag im letzten Testspiel auf den Gastgeber USA.
3: Rund 9 Stunden Flugzeit sind es von Frankfurt nach Chicago. Durch die Zeitverschiebung fliegt das Team am Nachmittag los und kommt auch am Nachmittag an. Die ersten Tage gilt es also, den Jetlag zu überwinden. Das Klima ist sommerlich heiß. Bundestrainer Nagelsmann will die kommenden Tage nutzen und so viel wie möglich trainieren, um den Feinschliff vorzunehmen für den WM-Start. In Chicago stößt dann auch Stürmer Kai Havertz zum Team und macht den 26-Mann-Kader perfekt. Thomas Bremser, Nachrichtenredaktion.
1: Die Fußballweltmeisterschaft in den USA, Kanada und Mexiko startet am 11. Juni.
0: Das Wetter für Deutschland.
1: Das Wetter, die Vorhersage des Deutschen Wetterdienstes. Heute früh vor allem im Westen bewölkt, im äußersten Westen etwas Regen. Tagsüber dann im Nordosten und Osten bis nach Ostbayern wolkig mit sonnigen Abschnitten und weitgehend trocken. Sonst bewölkt und von Westen über die Mitte sowie an den Alpen immer mal wieder Regen. Ab dem Mittag sind im Westen und Südwesten auch kräftige Gewitter und teils Unwetter möglich. Bei 20 Grad an den Küsten und in der Eifel sonst 22 bis 27 Grad.

Rosanna Rocci mit dir zusammen sein und damit einen schönen guten Morgen. Heute ist Dienstag, der 2. Juni. Kleine Überraschung, dass wir uns heute wieder hören. Hier ist Gary Sahner. Schönen guten Morgen nochmal alle zusammen. Marco hat mich gestern angerufen, war kaum zu verstehen. Er hat einen Rückfall, es hat ihn wieder erwischt. An dieser Stelle gleich mal gute Besserung, Herr Kollege Meichel. Ich hoffe, du kommst schnell wieder auf die Beine. Also ich weiß nicht, vielleicht kennt ihr das. Wenn ein Kollege plötzlich krank wird, dann geht ja alles so ein bisschen durcheinander. So war das bei mir gestern leider auch. Aber heute kriegen wir das alles gemeinsam in den Griff. Ich freue mich, dass ihr mit am Start seid. Für euch jetzt Laura Wilde mit Ungarisches Blut.

Schöne flotte Nummer für frühmorgens. Gerrit Herricks, wo immer du bist, 5.23 Uhr, 7 bis halb 6. Das darf man ohne schlechtes Gewissen frühmorgens nennen, diesen Zustand. Ich hoffe, euch geht's gut und alles läuft nach Plan zu dieser frühen Stunde heute am Dienstag, dem 2. Juni. Jutta und Johann sind schon unterwegs. Sie haben mir geschrieben: Guten Morgen, Gerry. Wir wünschen dir und dem ganzen Team einen schönen Tag. Dem lieben Marco Meichel gute Besserung, dass er bald wieder auf die Beine kommt. Sehr schön. Wir sind mal wieder, schreiben Sie weiter, auf dem Weg nach Bad Oeynhausen, natürlich mit Radio Schlagerparadies im Radio. Liebe Grüße aus Minenbüttel in der Nordheide. Und dann steht da Johann und Jutta. Und das Und ist kein Und, sondern ein Anker. Hier ist euer musikalischer Anker, ihr zwei. Seid ihr im Cabriolet unterwegs? Falls nicht, träumt ein bisschen mit Jasmin. Cabriolet.

0: Verliebt, verlobt, verflixt nochmal aus dem Jahr 2018. Jeder Song wird bei ihr irgendwie ein Hit. Beatrice Egli.
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0: Jetzt haben wir ja einige gewittrige, unruhige Tage hinter uns. Regional hat es ja ganz schön gescheppert. Jetzt beruhigt sich das Wetter vorübergehend, bevor es am regionalen Feiertag, am Donnerstag, die nächste Kaltfront mit neuen Schauern und teils heftigen Gewittern geben wird. Heute bleibt es im Osten meist warm, bis zu 25 Grad. Im Westen und Südwesten ist es wechselhafter und etwas kühler. 22 bis 27 Grad sind heute regional drin. An den Küsten und in der Eifel um die 20 Grad. Einen schönen guten Morgen, schön, dass ihr mit dabei seid. Francie Jordi und Bernhard Brink.

Ein Song, der das Urlaubsfeeling so richtig abfeiert. Nick P., das Meer, der Wind und du. 5.44 Uhr. Einen wunderschönen guten Morgen heute am Dienstag hier mit Radio Schlagerparadies. 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Marianne Rosenberg, hallo mein Freund, nette Begrüßung am Dienstagmorgen, oder?

0: Es ist jetzt 6 Uhr.
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2: Ich bin David Riemer. Die Europäische Union macht den Weg für Rückkehrzentren in Drittstaaten und die Verschärfung weiterer Asylregeln frei, um mehr Abschiebungen zu ermöglichen. Am Abend einigten sich darauf Vertreter des Europaparlaments und der Regierungen der Mitgliedsländer.
3: In die speziellen Rückkehrzentren, sogenannten Return Hubs, außerhalb der EU sollen abgelehnte Asylbewerber kommen, die nicht in ihre Herkunftsländer zurückgebracht werden können. Etwa weil das Heimatland sich weigert, sie zurückzunehmen oder die Bundesregierung keine diplomatischen Beziehungen zu dem betroffenen Staat pflegt. Deutschland bemüht sich aktuell gemeinsam mit einigen anderen EU-Staaten um Vereinbarungen mit Ländern, die bereit wären, auf ihrem Staatsgebiet solche Rückkehrzentren einzurichten. Tine Klimach, Nachrichtenredaktion.
2: Israel hält an seiner harten Linie gegenüber der pro-iranischen Hisbollah-Miliz im Libanon fest, auch ungeachtet des von US-Präsident Trump verkündeten Stopps gegenseitiger Angriffe. Ministerpräsident Netanyahu teilte am Abend auf der Plattform X mit, er habe mit Trump gesprochen und ihm mitgeteilt, dass Israel Terrorziele in der libanesischen Hauptstadt Beirut angreifen werde, sollte die Hisbollah ihre Angriffe auf israelische Städte nicht einstellen. Im Streit um die geplante BAföG-Reform macht die SPD jetzt Druck. Fraktionsvize Esther wirft dem Kanzleramt vor, junge Menschen unnötig zu verunsichern. Hintergrund sind neue Zweifel aus der Union und aus der Bundesregierung, ob die geplanten Verbesserungen beim BAföG wie angekündigt umgesetzt werden.
4: Die Reform ist längst vereinbart und auch finanziert, sagt SPD-Fraktionsvize Esther. Wer den Kompromiss jetzt wieder in Frage stelle, verschiebe kurz vor dem Ziel die Ziellinie. Auslöser der Debatte sind unter anderem Aussagen von Regierungssprecher Cornelius. Er hatte darauf verwisen, dass alle Vorhaben im Koalitionsvertrag unter Finanzierungsvorbehalt stehen. Auch Forschungsministerin Bär und Unionsfraktionschef Spahn hatten zuletzt Zweifel an der Umsetzung der BAföG-Reform geäußert. Zoe Tassovali, Nachrichtenredaktion.
2: Die Pünktlichkeit der Fernzüge der Deutschen Bahn hat sich im Mai auf niedrigem Niveau stabilisiert. Nach Unternehmensdaten erreichten rund 61% der ICE- und Intercity-Züge ihr Ziel pünktlich. Damit lag die Pünktlichkeitsquote zwar unter den Werten der Vormonate März und April, sie blieb aber oberhalb der Marke von 60%. Die Bahn hält für das gesamte Jahr an dieser Zielmarke im Fernverkehr fest. Als verspätet gilt ein Zug nach Bahndefinition ab einer Verzögerung von 6 Minuten.
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2: Die aktuelle Vorhersage des Deutschen Wetterdienstes. Heute anfangs im Südosten und Osten nur leicht bewölkt, sonst von Westen her trotz Wolken meist trocken. Später vor allem in der Osthälfte ein Mix aus Sonne und Wolken. Am Vormittag im Westen und Südwesten bis zur Mitte erst noch Schauer, später teils kräftige Gewitter und lokal Unwettergefahr. Höchstwerte 22 bis 27 Grad an den Küsten und in der Eifel kühler.
0: Danke für die Infos, danke für das Wetter. Danke für alles. Wunderschönen Dienstagmorgen euch allen. Mike Leon Grosch hat eine neue Single, die heißt Dein Leben, läuft schon im Hintergrund. Schönes Teil, gerade zu so früher Stunde. Wir haben jetzt 6:04. Ich freue mich sehr, dass ihr mit am Start seid hier bei Radio Schlagerparadies. Ich bin Gary Sana. Schönen Dienstagmorgen.

0: 10:50, heute Dienstag, der 2. Juni. Heute hat Graham Bonney Geburtstag. Ihr kennt ihn mit Sicherheit von seinem Hit Papa Joe aus den 70ern. Da ich noch am Rechnen bin, wie alt Graham Bonney heute wird, dauert's noch ein bisschen, bis ich gratuliere. Vorher habe ich mal geschaut, was so alles los ist. Also radioschlagerparadies.de, da könnt ihr mir was schreiben. Das sehe ich dann sofort hier im Sendestudio. Oder zweite Möglichkeit, ihr schickt mir eine WhatsApp-Sprachnachricht an die 06805 699 110. Zu so früher Stunde ist Frank unterwegs und er hat eine Sprache gecheckt.
1: Einen wunderschönen guten Morgen, Gary. Hier ist der Frank. Ja, schon wieder eine ganze Zeit lang unterwegs im LKW. Ja, ich grüße alle Hörerinnen und Hörer von Radio Schlagerparadies. Wünsche allen einen wunderschönen Tag und grüße auf diesem ganz besonderen Wege meinen alten Arbeitskollegen, den Bernd. Ja, und würde mir doch einfach

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0: Wunderschönen Dienstagmorgen um 20 nach 6 mit Radio Schlagerparadies. Heute am 2. Juni feiert eine echte Legende im Showgeschäft Geburtstag. Er ist seit den 60er Jahren ein Star, nicht nur, aber vor allem hier in Deutschland. Ursprünglich kommt er aus Großbritannien und sein echter Name ist Graham Arthur Ernest George Bradley. Da könnte auch ein Sir vorne dran stehen, so lang ist dieser Name. Wir kennen ihn besser als Graham Bonney. Heute wird er sagenhafte 83 Jahre alt. Und natürlich wollten wir von ihm wissen, wie er diesen Geburtstag verbringt.
1: Oh, mein Geburtstag. Ich werde feiern. Auf alle Dinge, ich werde feiern, feiern, feiern. Musik machen, kommt Familie vielleicht aus England. Und meine Frau hat normalerweise immer etwas als Überraschung für mich organisiert. Ja, ich freue mich drauf.
0: Das ist wunderbar, oder? Außerdem hat Graham ja auch ein paar Dinge, auf die er sich wirklich freuen kann.
1: Ich freue mich ganz besonders, dass meine Freunde und Familie zusammenkommen. Tolles Wetter, natürlich blauer Himmel. Habe ich eigentlich immer Glück. Und viele Schokolade. Da bin ich der Schokoladenking. Und einfach ein ganz schöner Tag mit Spaß und Freude und Musik.
0: Ja Mensch, das wünschen wir dir auch von ganzem Herzen, lieber Graham Bonney. Genieß den Tag und vor allem auch deine Schokolade. Wir genießen in der Zwischenzeit deinen Hit hier bei Radio Schlagerparadies. Happy Birthday, Graham Bonney. Und das hier ist sein größter, den er jemals rausgehauen hat. Papa Joe.

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1: Hoppla, heute Morgen habe ich einen schnellen Finger. Howard Carpendale mit Alles okay. Die letzten zwei Töne kennen wir sowieso auswendig. 6:45. Schönen guten Morgen damit. Heute früh haben wir im Südosten und Osten nur wenig Bewölkung. Im Westen sieht es ganz anders aus. Fast durchgehend dicht bewölkt, aber meistens noch trocken. Die Frühtemperaturen zurzeit in Deutschland zwischen 16 und 8 Grad. Im Laufe des Dienstags wird es im Nordosten und Osten bis nach Ostbayern wolkig werden, mit sonnigen Abschnitten und weitgehend trocken. Der ganze Rest kriegt auch viele Wolken, aber im Westen und Südwesten gibt es auch gebietsweise etwas Regen oder Schauer. Die Temperaturen liegen zwischen 20 Grad an der Küste und in der Eifel und zwischen 22 bis 27 Grad für den ganzen Rest. Michael Morgan macht jetzt Stimmung in der Bude. Zuerst kam die Sonne. Ich wünsche euch einen schönen Start in diesen Dienstag. Heute ist der 2. Juni. Ich bin Gary Sana. Guten Morgen.

Mittendrin am Dienstagmorgen in der kurzen Woche. Radio Schlagerparadies um 6.41 Uhr. Noch 19 Minuten bis 7. Schönen guten Morgen. Schönen stresslosen und entspannten Start in diesen neuen Tag wünsche ich euch allen. Kurze Woche, ja, am Donnerstag, frohen Leichnam. Ein katholisches Hochfest, also ein ganz wichtiger katholischer Feiertag. Aber Fronleichnam ist in Deutschland nicht überall gesetzlicher Feiertag, sondern nur dort, wo überwiegend Katholiken leben. Baden-Württemberg, Bayern, Hessen, Nordrhein-Westfalen, Rheinland-Pfalz und das Saarland. Hier ist Fronleichnam ein arbeitsfreier Feiertag. Also logischerweise in allen Bundesländern, in denen ein großer Anteil der Bevölkerung katholisch ist. In Sachsen und Thüringen ist Fronleichnam in einigen Gemeinden mit überwiegend katholischer Bevölkerung ebenfalls gesetzlicher Feiertag. In allen übrigen Ländern und Regionen haben aber katholische Christen und Christinnen lediglich Anspruch auf unbezahlte Freistellung von der Arbeit. Das heißt, ihr könnt euch tatsächlich diesen Tag auch nach Genehmigung durch den Arbeitgeber freistellen lassen. Und katholische Schüler können sich an Fronleichnam vom Unterricht befreien lassen. Es ist vielleicht noch Zeit genug für so eine Maßnahme. Müsst ihr selbst prüfen. Andy Borg, es war einmal

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0: Mit seiner schönen Stimme kann er nicht nur moderieren bei Radio Schlagerparadies, er singt auch gut. Frank Neuenfels und seine neue Single, wenn endlich wieder Sommer ist, hier bei Radio Schlagerparadies. 6.54 Uhr in ein paar Sekunden, dann ist es 6 vor 7. Bei euch alles im grünen Bereich, der Plan läuft, hoffe ich doch sehr stark. Und ich drücke euch die Daumen, dass es heute am Dienstag auch so bleibt. Bei Niki scheint es gut zu laufen, denn sie hat die Zeit gefunden, sich bei mir zu melden. 06805699110 mit einer WhatsApp-Sprachnachricht.
1: Guten Morgen, hier ist die Niki aus Niederbayern. Ich würde mir für meine Familie, also das heißt meinen Mann, meinen Sohn Leonhard und für Familie Benkwitz Laura Wilde wünschen mit Summerfeeling. Eines der besten Sommerlieder dieses Jahr 2026. Dankeschön. Tschüss, schönen Tag noch.

0: Schönen guten Morgen. Es ist jetzt 7 Uhr.
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2: Ich bin David Riemer. Die Europäische Union macht den Weg für Rückkehrzentren in Drittstaaten und die Verschärfung weiterer Asylregeln frei, um mehr Abschiebungen zu ermöglichen. Darauf einigten sich die Vertreter des EU-Parlaments und der Regierungen der Mitgliedsländer am Abend. In die speziellen Rückkehrzentren außerhalb der Europäischen Union sollen abgelehnte Asylbewerber kommen, die nicht in ihre Herkunftsländer zurückgebracht werden können. Wo solche Zentren errichtet werden könnten, ist allerdings noch unklar. Mehr als jeder dritte Fernzug der Deutschen Bahn kam im vergangenen Monat zu spät. Damit ist der Konzern unpünktlicher als zuletzt, liegt aber immer noch im selbstgesetzten Zielbereich von über 60%. Für Reisende bessert sich damit allerdings wenig.
3: Anschlusszug verpasst, ewig langes Warten, Frust, viele kennen das. Und selbst der Bundesverkehrsminister meint, er sei schon froh, wenn man eine Pünktlichkeit von 60% erreiche. Verspätet gilt ein Zug, sobald er mehr als knapp 6 Minuten nach der geplanten Zeit ankommt. Seit Jahren hat die Bahn ein Pünktlichkeitsproblem und begründet das mit maroden Schienen, Baustellen oder miesem Wetter. Doch die Konzernchefin ist sich sicher, schlimmer wird es nicht mehr. Claudia Wächter, Nachrichtenredaktion.
2: Immer mehr Menschen in Deutschland geraten finanziell unter Druck. Laut dem neuen Armutsbericht des Paritätischen Wohlfahrtsverbandes leben inzwischen mehr als 13 Millionen Menschen in Armut, so viele wie noch nie seit Beginn der Erhebung.
4: Wo jemand lebt, macht dabei einen großen Unterschied. Während die Armutsquote in Bayern und Baden-Württemberg vergleichsweise niedrig ist, liegt sie in Bremen, Sachsen-Anhalt, Berlin und Hamburg deutlich höher. Das liegt laut dem Bericht unter anderem an schlechteren Chancen auf dem Arbeitsmarkt und geringeren Bildungschancen. Dazu kommen die hohen Lebenshaltungskosten, die viele Haushalte zusätzlich belasten. Besonders kritisch ist die Lage älterer Menschen. Fast jeder Fünfte über 65 gilt inzwischen als arm oder armutsgefährdet. Zoe Tassovali, Nachrichtenredaktion.
2: Die deutsche Nationalmannschaft bricht heute zur Fußball-Weltmeisterschaft auf. Der DFB-Tross hebt in Frankfurt am Main ab und soll nach rund 9 Stunden Flugzeit in Chicago eintreffen. Dort wird Bundestrainer Nagelsmann den Feinschliff für das am 11. Juni beginnende Turnier in den USA, Kanada und Mexiko vornehmen. Am Samstag findet die WM-Generalprobe gegen die Auswahl der USA statt. Dann könnte Manuel Neuer sein Comeback im DFB-Tor feiern.
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2: Die aktuelle Vorhersage des Deutschen Wetterdienstes. Heute anfangs im Südosten und Osten nur leicht bewölkt, sonst von Westen her trotz Wolken meist trocken. Später vor allem in der Osthälfte ein Mix aus Sonne und Wolken. Am Vormittag im Westen und Südwesten bis zur Mitte erst noch Schauer, später teils kräftige Gewitter und lokal Unwettergefahr. Höchstwerte 22 bis 27 Grad an den Küsten und in der Eifel kühler.
0: In der dunklen, kalten Jahreszeit wird seltener geflirtet als im Frühjahr oder im Sommer. Ja, ist ja eigentlich auch logisch, weil die Gelegenheiten dazu fehlen ja im Winter eigentlich. Jetzt im Frühling und im Sommer ist das ganz anders. Und deswegen sprechen wir gleich mal über das Thema Flirten heute am Dienstagmorgen. Klasse, dass ihr eingeklinkt seid. Ich heiße Gary Sana. Hi!
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0: von der Stimmlage her könnte man glauben, es ist Anna-Karina Wojcik. Aber Sabrina Berger und Anna-Karina haben tatsächlich relativ ähnliche Stimmen. Das war Sabrina mit Alles neu. Um 7:10 ist das ein gutes Motto. Dienstag, der 2. Juni. Schönen guten Morgen hier bei Radio Schlagerparadies. Mit den Sonnenstrahlen auf der Haut schlagen auch die Hormone wieder ein bisschen Purzelbaum. Und es wird viel öfter geflirtet, was das Zeug hält, als im Winter. Aber warum ist das eigentlich so? Das wollten wir mal ganz genau wissen und haben nachgefragt. Horst Wenzel ist der Leiter der Flirt University in Köln.
1: Erstmal, mehr Tageslicht sorgt natürlich für bessere Laune. Also Sonnenlicht erhöht unseren Serotoninspiegel, macht uns optimistischer, offener und kontaktfreudiger. Glückliche Menschen, die flirten mehr, und so eine positive Stimmung, die senkt Hemmung und steigert die Bereitschaft, auf andere zuzugehen. Wir haben eine erhöhte Ausschüttung von Vitamin D. Das führt häufig dazu, dass mehr Testosteron ausgeschüttet wird, sowohl bei Männern als auch bei Frauen, und wir quasi auch risikofreudiger sind.
0: Horst Wenzel bringt in Köln schüchternen Menschen das Flirten bei. Und wie er das macht, das erfahren wir gleich hier bei Radio Schlagerparadies. Christian Leis jetzt für euch. Der Hit heißt Weil wir Träumer sind.

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0: Ob barfuß durch den Sommer oder vielleicht mit Flipflops, völlig egal. Denn die Sommerzeit ist natürlich auch die Flirtzeit schlechthin. Es zieht viel nach draußen, die im Winter kaum zu sehen sind. Die Hormone geben Vollgas und machen uns vielleicht auch ein bisschen mutiger, aber auch empfänglicher für Signale des Flirtens. Das liegt nicht zuletzt auch an der leichten Sommergarderobe. Horst Wenzel von der Flirt University in Köln.
1: Leichtere Kleidung, mehr Reize, mehr sichtbare Haut aktiviert natürlich irgendwie auch Instinkte, also evolutionär betrachtet ein Signal auf jeden Fall für Gesundheit und Vitalität. Also die Attraktivitätsforschung sagt ja ganz klar, ne, mehr Haut sorgt natürlich dafür, dass mehr Reize da sind und wir eher auf andere zugehen. Das haben wir natürlich auch im Sommer.
0: Dann gehört ein bisschen Einsatz von allen auch dazu. Und damit es mit dem Flirt auch klappt, schlägt unser Fachmann Folgendes vor.
1: Ich bin Fan davon, wirklich, wenn man Interesse an jemandem hat, das auch ganz klar zu äußern. Hier locker die Situation aufgreift und wirklich was Kreatives auch sagt. Wer respektvoll auf andere zugeht und Grenzen akzeptiert, der muss auch gar keine Angst vor harten Körben haben. Am besten ist immer kurz die Situation aufzugreifen und vielleicht kurz zu sagen, was einem aufgefallen ist bei der anderen Person, was die andere Person gerade macht, um den oder diejenige auch da abzuholen, wo die Person gerade ist gedanklich, und dann mit einem Kompliment einzusteigen und sich dann vielleicht auch vorzustellen.
0: Da scheitert es dann leider oft in dem ersten Gespräch. Worüber soll man denn mit der Person reden? Nochmal Horst Wenzel.
1: Die Menschen haben immer so eine Mission, die sie gerade haben. Ist es sinnvoll, erstmal die eigene Mission preiszugeben, also zum Beispiel zu sagen, was hat man gerade gemacht, man kam gerade irgendwie von der Arbeit, man arbeitet da um die Ecke, was macht man jetzt gleich, man ist gerade auf dem Weg zu einem Pizzaladen und holt sich seine Lieblingspizza und dann fragt man beim anderen, was macht die Person gerade gemacht, was macht die Person jetzt gerade, was macht die Person gleich. Das sind insgesamt, sind das 6 Gesprächsthemen, die es jederzeit gibt. Ein guter Weg, jetzt so ein Gespräch in der Alltagssituation aufzubauen, um eine Brücke zu schlagen zwischen diesem Ansprechen und einem Flirt, ist wirklich so auf die Mission einzugehen. Und ganz oft ergeben sich da auch gemeinsame Missionen.
0: Also meine Mission ist auf jeden Fall, euch ein bisschen Starthilfe zu geben. Heute am Dienstag, den 2. Juni, Radio Schlagerparadies mit sommerlichen Klängen, DJ Herzbeat und Sonja Liebing, immer wieder, wenn die Sonne scheint.

0: Auch hier geht es ums Thema Flirten. Mary Rose mit Nicht nötig.
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0: Wir hatten ja regional richtig gewitterige Tage hier zum Start in die Woche und auch am Wochenende. Jetzt so langsam wird es ein bisschen ruhiger, bevor am Donnerstag, dem regionalen Feiertag, die nächste Kaltfront mit neuen Schauern und teilweise recht heftigen Gewittern aufzieht. Im Osten bleibt es noch warm mit bis zu 25 Grad. Im Westen und im Südwesten ist es wechselhafter heute und etwas kühler, 18 bis 22 Grad.
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Manchmal kommt es anders, als man denkt. Und manchmal kommt es anders, als man liebt. Mit Julian David feiern wir uns geradezu in diesen Dienstagmorgen hinein. Es ist 7.40 Uhr. 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

0: Lustig geht's zu am frühen Dienstagmorgen hier bei Radio Schlagerparadies. Wolfgang Petri mit seinem 1970er-Hit Gianna. Es ist jetzt 7.53 Uhr, noch 7 Minuten bis 8. Schönen guten Morgen am Dienstag, dem 2. Juni. Nino D'Angelo jetzt für euch im Radio mit seinem Hit Wer bringt dich nach Hause heute Nacht?
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0: Ist richtig schön geworden, die neue Single von Eli Melinda, gerade gehört, dir zu begegnen. Es ist jetzt 8 Uhr. Guten Morgen.
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2: Ich bin David Riemer. Die Europäische Union macht den Weg für Rückkehrzentren in Drittstaaten und die Verschärfung weiterer Asylregeln frei, um mehr Abschiebungen zu ermöglichen. Am Abend einigten sich darauf Vertreter des Europaparlaments und der Regierungen der Mitgliedsländer.
3: Return Hubs heißen diese Abschiebezentren außerhalb der EU und in die sollen abgelehnte Asylbewerber geschickt werden, die nicht in ihre Herkunftsländer gebracht werden können. Aber dafür muss man natürlich solche Drittstaaten finden. Auch Deutschland ist da noch auf der Suche. Ein weiterer Punkt, wer seine Abschiebung zukünftig behindert, der muss mit Leistungskürzungen rechnen. Menschenrechtsorganisationen kritisieren diese harte Migrationspolitik scharf. Claudia Wächter, Nachrichtenredaktion.
2: Fernzüge der Deutschen Bahn sind weiterhin unpünktlich unterwegs. Nach Konzernangaben erreichten rund 61% der ICE- und Intercity-Züge ihr Ziel pünktlich. Damit lag die Quote zwar unter den Werten von März und April, blieb aber über der Marke von 60%. Die Bahn hält für das gesamte Jahr 2026 an ihrem Ziel von mehr als 60% Pünktlichkeit im Fernverkehr fest. Immer mehr Menschen in Deutschland geraten finanziell unter Druck. Laut dem neuen Armutsbericht des Paritätischen Wohlfahrtsverbands leben inzwischen mehr als 13 Millionen Menschen in Armut. So viele wie noch nie seit Beginn der Erhebung. Besonders oft fehlt das Geld für Strom, Heizung oder größere Anschaffungen. Besonders betroffen sind ältere Menschen. Heute beginnt für die deutsche Fußballnationalmannschaft die WM-Mission. Am Nachmittag geht es von Frankfurt am Main aus in die USA. Zunächst nach Chicago. Dort trifft das deutsche Team am Samstag im letzten Testspiel vor dem WM-Start auf den Gastgeber USA. Kollege Thomas Bremser, wie optimistisch reist das deutsche Team denn jetzt in die USA? Wie groß ist die Vorfreude und Euphorie?
4: Ja, ich glaube, die können es kaum erwarten, dass die WM-Mission endlich startet, denn es UNDAF ist schon im WM-Fieber.
5: Es wird immer größer und sobald wir, glaube ich, in Amerika sind, ist es riesig und dann geht's weiter.
4: Das Selbstvertrauen ist groß nach 8 Siegen in Folge. Die Fans geben dem Team nur das Beste mit auf den Weg.
6: Ich wünsche der Mannschaft Entspannung auf dem Weg und dass sie entspannt, entsprechend und erholt ankommen.
7: Ich wünsche der Mannschaft ganz viel Glück und dass sie wissen, dass, glaube ich, die ganze Nation hinter ihnen steht und wir uns auf einen Fußballsommer freuen.
4: Und der darf gerne bis zum 19. Juli andauern.
2: Vielen Dank, Thomas Bremser. Das DFB-Team fliegt gegen 2:30 am Nachmittag los ab Frankfurt nach Chicago.
1: Das Wetter für Deutschland.
2: Die aktuelle Vorhersage des Deutschen Wetterdienstes. Im Westen, Südwesten und an den Alpen heute gebietsweise Regen, teils kräftige Gewitter, auch Unwetter sind möglich. Bis zum Abend auch auf die Mitte und Südbayern übergreifend. Im Nordosten und Osten bis nach Ostbayern wolkig mit sonnigen Abschnitten und meist trocken. Höchstwerte 20 Grad an den Küsten und in der Eifel im Rest 22 bis 27 Grad. Morgen oft regnerisch, vor allem im Nordosten und Osten. Es wird etwas kühler als heute.
0: 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Bei all der Freude auf die Fußball-WM, Vorfreude ist es ja momentan für uns alle noch, sollten wir unsere Tennis-Nummer 1 Alexander Zverev nicht vergessen. Der ist bei den French Open sehr erfolgreich und spielt heute Nachmittag. Irgendwann geht nachmittags das Spiel los, hängt ja immer so ein bisschen von den Spielen vorher ab. Er spielt heute im Viertelfinale bereits gegen den Spanier Rafael Jodar. Hier ist Radio Schlagerparadies am Dienstagmorgen. Schön, dass ihr am Start seid. Hier ist Gary Sahner und der ist auch für euch am Start. Moin!

0: erstmal vorbei. 13 nach 8. Es ist zwar eine kurze Woche, aber viele haben heute noch einen ganz normalen Arbeitstag. Und ich hoffe, ihr habt einen guten Start mit Radio Schlagerparadies. Vielleicht habt ihr ja heute oder vielleicht morgen, kurz vor dem Feiertag, die Gelegenheit, ein bisschen früher den Hammer aus der Hand zu legen. Immerhin ist heute der vielen völlig unbekannte Mach-früher-Feierabend-Tag. Mach-früher-Feierabend-Tag. Erfunden hat das die amerikanische Produktivitätstrainerin und Coach Laura Stack, um Menschen dazu zu inspirieren, ihre Arbeit effizienter zu gestalten und damit automatisch auch mehr Freizeit zu genießen. Oft ist es ja im normalen Job aber so, auch wenn wir effizient sind, auch wenn unser Pensum vielleicht schon eine Stunde früher als Dienstschluss fertig ist, früher gehen dürfen viele trotzdem nicht. Im Gegenteil, meistens gibt es doch noch was zu tun und am Ende nehmen wir sogar noch Arbeit mit nach Hause. Das kennt auch unser Hörer Thomas.
1: Ich bin Kindergartenerzieher und mein Arbeitstag endet immer zu verschiedenen Zeiten, mal 12 Uhr, 13 Uhr, 15 Uhr, 16 Uhr, aber auch 17 Uhr oder auch 18.30 Uhr, wenn Dienstberatung ist. Und klar, man nimmt auch mal eine Arbeit mit nach Hause, irgendwelche Vorbereitungsarbeiten zu machen und alles. Da kommen noch viele unbezahlte Stunden dazu.
0: Für die Handwerker ist das Homeoffice eh kein Thema, aber andere schauen schon so ein bisschen neidisch auf die Kollegen im Homeoffice. Dabei ist es dort meistens auch nicht viel anders.
2: Ich arbeite ja als Mediengestalter von zu Hause aus, bin da daher immer von früh bis Abend immer fleißig am Tun und hab da irgendwie nie Feierabend. Und manchmal ist es tatsächlich so, dass ich abends im Bett lieg, hab dann irgendeine Idee im Kopf und dann springe ich nochmal auf, springe an den PC und versuche das immer gleich umzusetzen. Also Feierabend habe ich daher irgendwie nie und Überstunden irgendwie ständig.
0: Mike hat nie Feierabend und ständig Überstunden. Wenn die Arbeit Spaß macht, ist das ja vermutlich auch nur halb so schlimm. Aber wie ist es denn bei euch im Job? Wann macht ihr für gewöhnlich Feierabend? Könnt ihr bei Gelegenheit auch mal früher gehen? Ist der Chef da kulant, wenn ihr vielleicht auch Überstunden im Nacken habt? Das interessiert uns heute Morgen. Schickt mir gerne eine Sprachnachricht über unsere kostenlose Radio Schlager Paradies App oder per WhatsApp an die 06805699110. Macht ihr auch mal früher Feierabend? Geht das bei euch? Oder müsst ihr immer durchhalten, bis die Regelarbeitszeit zu Ende ist? 06805 699 110. WhatsApp-Sprachnachricht. Gut.

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0: schönen Start in den Dienstagmorgen wünsche ich euch allen um 8.26 Uhr, 4 Minuten vor 8:30 heute am Dienstag in der kurzen Woche. Patrick hat die Zeit gefunden, im morgendlichen Stress ein bisschen was zu schreiben. Er hört uns in Coburg und über radioschlagerparadies.de schreibt er Folgendes. Guten Morgen, wir würden uns sehr gerne die Amigos wünschen mit 110 Karat. Und grüßen möchten wir unseren Lieblingsarbeitskollegen, den Markus, und den zweiten Lieblingsarbeitskollegen, das ist der Marco. Haut alle rein heute am Dienstag und macht weiter so, schreibt er noch.
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0: Neue von Joey Heintler heißt schwer zu erklären. 8.33 Uhr, 3 nach halb 9. Moin!
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0: Wir haben im Süden, Osten und im Osten nur geringe Bewölkung. Da ist es heute nochmal richtig schön. Sonst haben wir im Westen und auf der anderen Seite des Landes sozusagen ganz viele Wolken. Aber am Vormittag bleibt es meistens noch trocken. Im Laufe des Tages zieht es dann immer dichter zu. Von Osten bis nach Ostbayern und im Nordosten ist es wolkig mit sonnigen Abschnitten. Dort bleibt es auch trocken. Aber der ganze Rest, der kriegt dann immer wieder Regenschauer, vielleicht sogar kleinere Gewitter wieder ab. Das Ganze passiert bei rund 20 Grad an den Küsten und in der Eifel. Ansonsten geht's rauf bis auf 22 bis 27 Grad. Die Cappuccinos, das passt jetzt irgendwie. Duschen unter Wolken. Einen schönen guten Morgen damit.

0: 8.39 Uhr.
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0: Die deutsche Fußballnationalmannschaft macht sich heute auf den Weg in die USA. Heute Nachmittag hebt der Flieger in Frankfurt in Richtung Chicago ab. Dort wartet dann am Samstag noch ein letzter Härtetest gegen den Gastgeber USA, bevor es bei der Weltmeisterschaft ernst wird. Normalerweise gibt es für die DFB-Elf Sonderflüge, aber nicht diesmal, mein Kollege Thomas Bremser.
2: Ja, es geht los am Terminal 1 des Frankfurter Flughafens. Die Mannschaft fliegt umweltbewusst und per Linienflug. Der Airbus A350-900 ist laut Lufthansa der modernste und umweltfreundlichste Langstreckenflieger. Er verbraucht rund ein Drittel weniger Kerosin als andere Modelle. In der Economy Class sitzen dann ganz normale Passagiere, sag ich mal, aber die bekommen die Spieler wohl nicht zu sehen. Denn die steigen erst am Ende ein, haben die komplette First Class und Economy Plus reserviert, rund 75 Plätze, und werden abgeschirmt.
0: Wie optimistisch reist denn das deutsche Team in die USA? Wie groß ist die Vorfreude? Gibt's vielleicht sogar Euphorie?
2: Ja, ich glaube, die können es kaum erwarten, dass die WM-Mission endlich startet, denn es UNDAF ist schon im WM-Fieber.
3: Es wird immer größer und sobald wir, glaube ich, in Amerika sind, ist es riesig und dann geht's weiter.
2: Das Selbstvertrauen ist groß, nach 8 Siegen in Folge. Die Fans geben dem Team nur das Beste mit auf den Weg.
4: Ich wünsche der Mannschaft Entspannung auf dem Weg und dass sie entspannt, entsprechend und erholt ankommen.
5: Ich wünsche der Mannschaft ganz viel Glück und dass sie wissen, dass, glaube ich, die ganze Nation hinter ihnen steht und wir uns auf einen Fußballsommer freuen.
2: Und der darf gerne bis zum 19. Juli andauern.
0: Heute also erstmal nach Chicago und mit ein bisschen Glück und Können führt die Reise in ein paar Wochen bis nach New York. Dort steigt dann das WM-Finale.

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0: Da ist er wieder, der Sommer. Daniel Sommer nämlich, zusammen mit Saskia Lepin. Immer wieder will ich wieder dich. Die aktuelle Single hier bei Radio Schlagerparadies. Damit einen herzlichen guten Morgen heute am Dienstag. Es ist 8.52 Uhr und ihr seid schon ganz schön aktiv hier. Zum Beispiel mit WhatsApp-Sprachnachrichten über die 06805-699-110. Da hat sich zum Beispiel auch Marcel gemeldet.
1: Einen wunderschönen guten Morgen, liebes Schlagerparadies Radio-Team. Hier ist euer Marcel aus Weichingen. Ich würde mir wünschen, wenn ihr für mich und für die Laura das Lied spielen würdet, einen Stern, der deinen Namen trägt. Vielen Dank.

0: Traum von Kalifornien, geträumt von zwei. Jannis Nikos nämlich und Marcella Karin. Hier ist Radio Schlagerparadies. Es ist 9 Uhr.
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2: Ich bin David Riemer. In der Europäischen Union wird an einer Reform der Fluggastrechte gearbeitet. Aber EU-Parlament und Mitgliedstaaten streiten noch um Details, zum Beispiel bei Entschädigungen. Heute versuchen die beiden Seiten in Brüssel wieder, sich zu einigen.
3: Schon im vergangenen Sommer schlugen die EU-Regierungen vor, die Rechte von Fluggästen zu verschlechtern. Bei Verspätungen ab 4 bis 6 Stunden sollten nur noch Entschädigungen zwischen 300 und 500 Euro gezahlt werden. Die EU-Abgeordneten sind dagegen. Sie wollen die bisherigen höheren Entschädigungen ab 2 Stunden nicht antasten. Und sie fordern das Recht auf ein Handgepäckstück festzuschreiben. Entschädigungen sollen auch einfacher zu bekommen sein. Aus Brüssel, Dieter Ebeling.
2: Um mehr Abschiebungen zu ermöglichen, hat die Europäische Union den Weg für Rückkehrzentren in Drittstaaten und die Verschärfung weiterer Asylregeln freigemacht. Darauf verständigten sich Vertreter des Europaparlaments und der Regierungen der Mitgliedsländer. In die Rückkehrzentren außerhalb der Europäischen Union sollen abgelehnte Asylbewerber kommen, die nicht in ihre Herkunftsländer zurückgebracht werden können. Der Stellplatzinformationsdienst soll Fahrerinnen und Fahrer von Lastwagen helfen, einen Parkplatz zu finden. Enthalten sind Daten von allen gut 1800 Rastplätzen in ganz Deutschland. Bundesverkehrsminister Schnieder gibt das System in diesen Minuten auf der Rastanlage Rhinern Süd an der A2 bei Hamm in Nordrhein-Westfalen offiziell frei.
4: Wo genau ist noch ein Stellplatz frei? Lkw-Fahrer sollen nicht mehr lange suchen müssen und so auch schneller runter von Autobahnen und anderen Straßen, wo sie anderen im Weg rumfahren. Gespeist wird die Stellplatzsuchhilfe mit Daten aus dem Mautsystem, nahezu in Echtzeit. Ruhezeiten sollen so besser eingehalten werden können und am Ende alle Verkehrsteilnehmer profitieren von mehr Platz auf den Straßen und einer verbesserten Sicherheit. Aus Berlin, Jan-Henner Reitze.
2: Die deutsche Fußballnationalmannschaft bricht heute zur Weltmeisterschaft auf. Der DFB-Tross fliegt von Frankfurt nach Chicago. Dort wird Bundestrainer Nagelsmann dann die letzten Vorbereitungen für das am 11. Juni beginnende Turnier treffen. Am kommenden Samstag findet die WM-Generalprobe gegen die USA statt. Das erste Gruppenspiel gegen WM-Neuling Curaçao steigt dann am 14. Juni in Houston.
1: Das Wetter für Deutschland.
2: Zum Wetter die aktuelle Vorhersage des Deutschen Wetterdienstes. Im Westen, Südwesten und an den Alpen heute gebietsweise Regen, teils kräftige Gewitter, auch Unwetter sind möglich. Bis zum Abend auch auf die Mitte und Südbayern übergreifend. Im Nordosten und Osten bis nach Ostbayern wolkig mit sonnigen Abschnitten und meist trocken. Höchstwerte 20 Grad an den Küsten und in der Eifel im Rest 22 bis 27 Grad. Morgen oft regnerisch, vor allem im Nordosten und Osten. Es wird etwas kühler als heute.
0: 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Das ist die Heimspielwoche bei Radio Schlagerparadies. Es geht um Andrea Berg und ihr berühmtes Kult Open Air am 17. und 18. Juli in ihrem Heimatort Asbach. Mit etwas Glück könnt ihr dabei sein, gewinnt eins unserer exklusiven Meet and Greets für zwei mit Andrea Berg. Wie es funktioniert, verrate ich gleich. Ich bin Gary Sana. Moin!
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0: Patrick Lindner mit Wenn der Wahnsinn will. 9:11. Guten Morgen.
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0: 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Gestern wollten wir wissen, oder gestern klang die Frage so, fast jeder weiß ja, dass Andrea Berg in Asbach in Baden-Württemberg zu Hause ist, aber in welcher Stadt ist sie geboren? Das wollten wir wissen und die richtige Antwort ist Krefeld. Dort ist sie geboren und auch aufgewachsen. Ganz viele haben mitgespielt, herzlichen Dank dafür, haben ihre E-Mail mit der richtigen Lösung an gewinnspiel@radioschlagerparadies.de geschickt. Wir haben dann per Zufallsprinzip einen Gewinner ausgewählt und der heißt Hans-Peter Schmitz, lebt in Baden-Baden. Er ist ein riesiger Andrea Berg-Fan und wird mit seinem Ehemann zum Heimspielkonzert gehen und dort das exklusive Meet and Greet genießen. Das könnt ihr auch. Hier kommt die Frage des heutigen Tages. In diesem Jahr findet zum 21. Mal das Andrea Berg-Heim

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Manuel Spitzer ist in diesem Titel Donna del Sole schon beim Cuba Libre angekommen. Cuba Libre, eine ordentliche Portion Rum mit Cola und etwas Zitrone drin. Das ist um 9.27 Uhr aber jetzt kein Thema, oder? Stattdessen vielleicht der dritte oder vierte Kaffee, heute am Dienstag, dem 2. Juni. Und zum Thema Kaffee gibt es neue Erkenntnisse, denn der aktuellste Kaffee-Report ist draußen. Und was der so alles aussagt über unsere Vorlieben beim Kaffee, darüber sprechen wir gleich hier bei Radio Schlagerparadies. Guten Morgen! Gestern.

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0: Peter und Alexandra Hofmann, damals 2018 noch gemeinsam unterwegs mit die Nummer 1 hier bei Radio Schlagerparadies. Meine Nummer 1 am frühen Morgen, so auch heute am Dienstag, direkt nach dem Aufstehen, ist eine schöne frische Tasse Kaffee. Und damit bin ich nicht allein in Deutschland. Durchschnittlich trinkt jeder von uns im Jahr 160 Liter Kaffee. Und das trotz dieser wahnsinnig teuren Preise für Kaffee. Die Preise sind ja gestiegen ohne Ende. Worauf kommt es Kaffeetrinkern hierzulande eigentlich an? Und wie schmeckt der Kaffee am besten? Der neue Kaffee-Report, erstellt unter anderem von Tchibo, ist am Start. Und unser Reporter Julian, der hat sich das mal ganz genau für uns angeschaut. Wie steht es denn um den täglichen Kaffeekonsum der Deutschen, Julian?
1: Im Schnitt trinken wir gut 3 Tassen am Tag, Männer etwas mehr als Frauen, und junge Leute trinken eher weniger Kaffee als Ältere. Doch Kaffee ist in den letzten Jahren deutlich teurer geworden. Laut Statistischem Bundesamt kostete Bohnenkaffee im vergangenen April im Schnitt 57% mehr als 2020. Fast die Hälfte der Befragten sagt, Kaffee ist mittlerweile ein Luxusgut.
0: Gibt es denn sowas wie einen Lieblingskaffee der Deutschen?
1: Ja, auf dem ersten Platz steht der Filterkaffee, gefolgt vom Kaffee Crema. Dann kommen Cappuccino und Latte Macchiato. Latte Macchiato ist bei Frauen deutlich beliebter als bei Männern. Und auch das Trinkgefäß spielt übrigens eine Rolle, damit der Kaffee so richtig mundet. Für 3/4 der Befragten ist es wichtig, den Kaffee aus ihrer Lieblingstasse zu trinken. Generell achten Kaffeetrinker vor allem auf Geschmack, die Art der Kaffeebohnen, die Marke und natürlich auf einen möglichst niedrigen Preis.
0: Mhm. Julian, welche Rolle spielt denn die Art der Zubereitung? Welche Maschinen sind denn am beliebtesten?
1: Ja, da halten sich die Filterkaffeemaschine und der Vollautomat inzwischen fast die Waage. 2015 kam die Filtermaschine noch auf einen viel höheren Anteil. Doch der Vollautomat gewinnt an Bedeutung. Eine Tchibo-Sprecherin führt das auf den Trend zur Nutzung ganzer Bohnen, frischer Zubereitung und einen bewussteren Umgang mit dem Produkt zurück. Außerdem gibt es große regionale Unterschiede. In Ostdeutschland ist die Filterkaffeemaschine deutlich beliebter als im Süden.
0: Interessant. Dankeschön, Julian, für diese Infos zum Kaffee. Und ich bin ganz ehrlich, mir ist es eigentlich egal, aus welcher Maschine der Kaffee kommt. Hauptsache, er ist stark, schmeckt gut und hat ein schönes Aroma. Damit guten Morgen hier bei Radio Schlagerparadies.
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Brandneue Musik von Mike Leon Grosch hier bei Radio Schlagerparadies. Dein Leben heißt die neue Single. 9.52 Uhr, 8 Minuten bis 10. 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Deshalb wünsche ich euch jetzt viel Spaß und viel Glück mit Frank Neuenfels. Er bringt euch sicher durch den Dienstagvormittag. Macht's gut!

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1: Ich bin David Riemer. Vertreter der EU-Staaten und des Europaparlaments verhandeln heute zu einer Reform der europäischen Fluggastrechte. Dabei geht es unter anderem darum, ab welcher Verspätung von Flügen Passagiere künftig eine Entschädigung bekommen. Die EU-Staaten haben sich im vergangenen Jahr dafür ausgesprochen, dass Fluggäste künftig erst nach 4 Stunden Verspätung entschädigt werden. Das EU-Parlament und auch die deutsche Bundesregierung wollen dagegen, dass es wie bisher ab mindestens 3 Stunden Verspätung Geld gibt. Mehr als jeder dritte Fernzug der Deutschen Bahn kam im vergangenen Monat zu spät. Damit ist der Konzern unpünktlicher als zuletzt, liegt aber immer noch im selbstgesetzten Zielbereich von über 60%. Für Reisende bessert sich damit allerdings wenig.
2: Anschlusszug verpasst, ewig langes Warten, Frust, viele kennen das. Und selbst der Bundesverkehrsminister meint, er sei schon froh, wenn man eine Pünktlichkeit von 60% erreiche. Verspätet gilt ein Zug, sobald er mehr als knapp 6 Minuten nach der geplanten Zeit ankommt. Seit Jahren hat die Bahn ein Pünktlichkeitsproblem und begründet das mit maroden Schienen, Baustellen oder miesem Wetter. Doch die Konzernchefin ist sich sicher, schlimmer wird es nicht mehr. Claudia Wächter, Nachrichtenredaktion.
1: Die Europäische Union macht den Weg für Rückkehrzentren in Drittstaaten und die Verschärfung weiterer Asylregeln frei, um mehr Abschiebungen zu ermöglichen. Am Abend einigten sich darauf Vertreter des Europaparlaments und der Regierungen der Mitgliedsländer.
3: In die speziellen Rückkehrzentren, sogenannten Return Hubs, außerhalb der EU sollen abgelehnte Asylbewerber kommen, die nicht in ihre Herkunftsländer zurückgebracht werden können. Etwa weil das Heimatland sich weigert, sie zurückzunehmen oder die Bundesregierung keine diplomatischen Beziehungen zu dem betroffenen Staat pflegt. Deutschland bemüht sich aktuell gemeinsam mit einigen anderen EU-Staaten um Vereinbarungen mit Ländern, die bereit wären, auf ihrem Staatsgebiet solche Rückkehrzentren einzurichten. Die Zahl der Abschiebungen war in der EU im vergangenen Jahr gestiegen. Gleichzeitig sank die Zahl der Asylanträge zuletzt kontinuierlich. Aus Berlin, Tine Klimach.
1: Immer mehr Menschen in Deutschland geraten finanziell unter Druck. Laut dem neuen Armutsbericht des Paritätischen Wohlfahrtsverbands leben inzwischen mehr als 13 Millionen Menschen in Armut. So viele wie noch nie seit Beginn der Erhebung. Besonders oft fehlt das Geld für Strom, Heizung oder größere Anschaffungen. Besonders betroffen sind ältere Menschen. Fast jede fünfte Person ab 65 Jahren gilt als arm oder armutsgefährdet.
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1: Zum Wetter die aktuelle Vorhersage des Deutschen Wetterdienstes. Im Westen, Südwesten und an den Alpen heute gebietsweise Regen, teils kräftige Gewitter, auch Unwetter sind möglich. Bis zum Abend auch auf die Mitte und Südbayern übergreifend. Im Nordosten und Osten bis nach Ostbayern wolkig mit sonnigen Abschnitten und meist trocken. Höchstwerte heute 20 Grad an den Küsten und in der Eifel, im Rest 22 bis 27 Grad. Morgen oft regnerisch, vor allem im Nordosten und Osten, und es wird etwas kühler.
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5: Ja, es hat heute Morgen mich ein wenig, wie sagt man, gefröstelt. Ich bin Frank Neuenfels, guten Morgen.
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Beste Stimmung mit Daniel Ceylan. Wovon sollen wir träumen? Schönen guten Morgen. Hier ist Radio Schlagerparadies. Und wollen wir keine Zeit verlieren, denn die großen Wunschbox, die ist rappelvoll. Und da schauen wir direkt mal rein über schlagerparadies.de. Da könnt ihr euch austoben, das Gruß- und Wunschformular ausfüllen. Das geht natürlich auch ganz wunderbar über unsere bunte Radio Schlagerparadies-App kostenlos herunterzuladen aus eurem Lieblingsstore. Und Sonja hat sich gemeldet über schlagerparadies.de und wünscht allen einen schönen Dienstag mit der Musik von Beatrice Egli. Ist doch alles egal. Schön, dass ihr bei uns seid.

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Malte Freudenberg, hier ist Radio Schlagerparadies. Vielleicht im nächsten Leben. Bevor wir uns so richtig in den Vormittag stürzen mit euren Lieblingshits, ist heute erstmal ein alter Hase im Showgeschäft an der Reihe. Graham Bonney feiert heute nämlich seinen 83. Geburtstag und wir bei Radio Schlager Paradies, na, wir feiern kräftig mit. Graham gehört zu den Schlagerstars, die schon am längsten hier in Deutschland erfolgreich sind. 1966 hat er mit Supergirl seinen ersten Hit bei uns gelandet und so klang das damals.

0: Ganze 60 Jahre ist das jetzt her. Wir haben Graham zu seinem Geburtstag mal gefragt, wie wichtig ihm die Musik heute noch ist.
1: Well, Musik ist einfach immer wichtig und speziell für einen Musiker, der nicht in Rente gehen will. Ich habe immer noch neue Ideen, die ich in meinem Studio aufnehmen kann. Da kann ich machen, was ich will. Und da kommt sicher noch eine Überraschung für meine Fans. Wie sieht's aus mit Country auf Deutsch? Ja.
0: Ah, warum nicht? Man soll ja wandlungsfähig bleiben, gerade in bewegten Zeiten. Von denen hat Graham in seiner langen Karriere auch schon einige miterlebt. Das Musikgeschäft hat sich auch extrem verändert in den letzten 60 Jahren. Graham hat für uns mal den Vergleich gewagt.
1: Als ich angefangen habe in den 60s, war es auch sehr schwer. Zum Beispiel Studios waren kaum zu kriegen. Nur die großen Schallplattenfirmen haben sowas. Meine Gitarre, Fender Stratocaster, habe ich 6 Monate auf den gewartet. Man musste einfach viel Glück haben. Und mein Song Supergirl brachte ich mit zum Glück. Viel Glück. Es war eine tolle Zeit, aber heute auch gibt es noch viele Möglichkeiten. Wenn es nur mehr Radiosender und Fernsehen für die deutsche Musik geben würde. Die deutsche Sprache finde ich auch als Engländer ganz toll.
0: Da spricht uns Graham aus der Seele. Aber wir von Radio Schlagerparadies sind genau deshalb für euch da und wir gehen auch nicht weg. Also in allen erdenklichen Sprachen dieser Welt wünschen wir Graham Bonnie alles Gute, Happy Birthday und viel Glück, Gesundheit und Erfolg im neuen Lebensjahr. Jetzt haben wir dabei mit Wele Dwei Dwei Dwei.

0: Schwester doch hat, der René Ulbrich. Alles wird gut. Hier bei Radio Schlagerparadies am Dienstagvormittag. Schön, dass ihr mit dabei seid und dass ihr euch jetzt schon wieder so fleißig beteiligt hier bei uns an der Sendung mit euren Musikwünschen und Grüßen. Das geht über schlagerparadies.de, das geht über die App oder, wie es der nächste Hörer getan hat, über die Möglichkeit der WhatsApp-Sprachnachricht. Hier ist die Nummer, die ihr dafür braucht. 06805 699 110. Hallo.
1: Hallo, liebes Schlagerparadies-Team. Wir sitzen hier gemütlich auf unserem Campingplatz. Ich möchte mit dem Lied von Jelfi, Ostsee, meine Frau Heidi, Viola, Andreas und die Gitti grüßen. Euch einen schönen Tag. Dankeschön. Lothar vom Campingplatz, Möwenort in Nonnewitz auf Rügen.

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0: wie recht er doch hat. Sagen die Ladies jetzt wieder. Roger Cicero, Frauen regieren die Welt. Hier ist Radio Schlager Paradies. Die Deutsche Bahn und ihre Verspätungen. Eine never ending story, Freunde. Jetzt kommt eine neue kleine Episode dazu. Allerdings kann die Bahn dieses Mal wirklich nichts dafür. In Rheinland-Pfalz büchste eine kleine Schafherde aus und machte einen spontanen Ausflug auf die Gleise. Ein Zug musste daraufhin im Schritttempo hinter den 7 Tieren hinterherfahren. Mehrere Kilometer, quasi wie ein sehr langsamer Schäferhund auf Schienen. Also als die Polizei dann eintraf, hatten 6 von den 7 Schafen die Gleise bereits verlassen und waren wieder mit dem beschäftigt, was Schafe eben so machen, grasen. Ein Schaf allerdings hatte sich in einem Zaun, in einer Absperrung verheddert. Da gab es für die Polizei sogar noch eine kleine Rettungsaktion. Alle Schafe blieben unverletzt und die Bahnkunden sagen, endlich mal ein echt kreativer Grund für eine Verspätungsanzeige. Schafe auf den Gleisen.
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0: schöner Song aus den 80ern von Purple Schulz und Verliebte Jungs hier bei Radio Schlagerparadies. Jetzt haben wir noch zwei richtig tolle Songs mit dabei von Daniel Munoz mit Maria und vorher noch Alexander Martin und sein totales Chaos hier bei Radio Schlagerparadies. Da singt er mir so ein bisschen aus dem Herzen und nach 11 natürlich auch tolle Musik. Howard Carpendale mit dabei, Gigi Anderson. Wir haben den WM-Song von Helene Fischer am Start und Vox Club schauen auch nochmal auf den Titel rum. Also es bleibt spannend hier bei uns. Beste Musik sowieso garantiert und allerbeste Unterhaltung für euch bei Radio Schlagerparadies. Gleich die News, dann hören wir uns wieder.
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0: 11 Uhr.
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2: Ich bin David Riemer. Vertreter der EU-Staaten und des Europaparlaments verhandeln heute zu einer Reform der europäischen Fluggastrechte. Dabei geht es unter anderem darum, ab welcher Verspätung von Flügen Passagiere künftig eine Entschädigung bekommen. Die EU-Staaten haben sich im vergangenen Jahr dafür ausgesprochen, dass Fluggäste künftig erst nach 4 Stunden Verspätung entschädigt werden. Das EU-Parlament und auch die deutsche Bundesregierung wollen dagegen, dass es wie bisher mindestens 3 Stunden Verspätung Geld gibt. Mehr als jeder dritte Fernzug der Deutschen Bahn kam im vergangenen Monat zu spät. Damit ist der Konzern unpünktlicher als zuletzt, liegt aber immer noch im selbstgesetzten Zielbereich von über 60%. Für Reisende bessert sich damit allerdings wenig.
3: Anschlusszug verpasst, ewig langes Warten, Frust, viele kennen das. Und selbst der Bundesverkehrsminister meint, er sei schon froh, wenn man eine Pünktlichkeit von 60% erreiche. Verspätet gilt ein Zug, sobald er mehr als knapp 6 Minuten nach der geplanten Zeit ankommt. Seit Jahren hat die Bahn ein Pünktlichkeitsproblem und begründet das mit maroden Schienen, Baustellen oder miesem Wetter. Doch die Konzernchefin ist sich sicher, schlimmer wird es nicht mehr. Claudia Wächter, Nachrichtenredaktion.
2: Die Europäische Union macht den Weg für Rückkehrzentren in Drittstaaten und die Verschärfung weiterer Asylregeln frei, um mehr Abschiebungen zu ermöglichen. Am Abend einigten sich darauf Vertreter des Europaparlaments und der Regierungen der Mitgliedsländer.
4: In die speziellen Rückkehrzentren, sogenannten Return Hubs, außerhalb der EU sollen abgelehnte Asylbewerber kommen, die nicht in ihre Herkunftsländer zurückgebracht werden können. Etwa weil das Heimatland sich weigert, sie zurückzunehmen oder die Bundesregierung keine diplomatischen Beziehungen zu dem betroffenen Staat pflegt. Deutschland bemüht sich aktuell gemeinsam mit einigen anderen EU-Staaten um Vereinbarungen mit Ländern, die bereit wären, auf ihrem Staatsgebiet solche Rückkehrzentren einzurichten. Die Zahl der Abschiebungen war in der EU im vergangenen Jahr gestiegen. Gleichzeitig sank die Zahl der Asylanträge zuletzt kontinuierlich. Aus Berlin, Tine Klimach.
2: Immer mehr Menschen in Deutschland geraten finanziell unter Druck. Laut dem neuen Armutsbericht des Paritätischen Wohlfahrtsverbands leben inzwischen mehr als 13 Millionen Menschen in Armut. So viele wie noch nie seit Beginn der Erhebung. Besonders oft fehlt das Geld für Strom, Heizung oder größere Anschaffungen. Besonders betroffen sind ältere Menschen. Fast jede 5. Person ab 65 Jahren gilt als arm oder armutsgefährdet.
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2: Zum Wetter die aktuelle Vorhersage des Deutschen Wetterdienstes. Im Westen, Südwesten und an den Alpen heute gebietsweise Regen, teils kräftige Gewitter, auch Unwetter sind möglich. Bis zum Abend auch auf die Mitte und Südbayern übergreifend. Im Nordosten und Osten bis nach Ostbayern wolkig mit sonnigen Abschnitten und meist trocken. Maximal 20 Grad an den Küsten und in der Eifel, im Rest 22 bis 27 Grad.
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6: Marie Sterner nimmt uns jetzt mit auf ihre Wolke 7. Ich bin Frank Neuenfels. Ich wünsche euch einen klasse Dienstag.
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0: Richtig einen rausgehauen, der Joey Heinle. Schwer zu erklären. Hier bei Radio Schlager Paradies. Im Original Words F.R. David haben wir alle noch aus den 80ern im Ohr. Und die 80er sind ein sehr, sehr gutes Stichwort, denn da haben wir jetzt einen richtig großen Hit für euch mit dabei. Gewünscht über schlagerparadies.de aus Rheinland-Pfalz, aus Platten von Joel Neumann. Und der schreibt, heute möchten wir ganz besonders Dennis auf der Baustelle grüßen. Er trotzt gerade tapfer dem Regen auf dem Dach und hat sich dieses Lied zur Aufheiterung mehr als verdient. Liebe Grüße, der Joey vom Dach. Na, dann, lieber Dennis, halte durch, finden wir gut, dass du dem Regen trotzt und wir wünschen auf jeden Fall, dass es gleich aufhört und dass es, so wie hier gerade, wenn ich aus dem Studiofenster schaue, auch die Sonne sich hier nur wieder mal blicken lässt. Hier ist euer Musikwunsch, die Blackfurs, und wir gehen nach Frankreich.
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0: 11.22 Uhr haben wir es gleich. Hier ist Radio Schlagerparadies. Mit dem Sommer beginnt auch wieder die Zeckensaison. Während wir Menschen uns mit langer, heller Kleidung und Insektenspray relativ gut vor den kleinen Blutsaugern schützen können, sind ihnen Wildtiere zum Beispiel schutzlos ausgeliefert. Zwar sind die Zecken nicht unmittelbar gefährlich für die Tiere selbst, sie spielen bei der Übertragung auf den Menschen aber eine zentrale Rolle. Thorsten Reinwald vom Deutschen Jagdverband hat uns den mal erklärt.
1: Viele Tiere tragen die Erreger von Borreliose und FSME, also Frühsommer-Meningoenzephalitis, in sich, zeigen aber überhaupt keine Symptome. Also Vögel, Reptilien, Igel, Füchse, Kaninchen. Der Hauptwirt sind aber Mäuse. Und wenn die Zecke daran saugt, dann nimmt sie diese Erreger auf. Und wenn sie dann beim nächsten Mal an einem Menschen saugt, zum Beispiel an einem unbedarften Wanderer oder Radfahrer, dann kann der daran schwer erkranken.
0: Bei Rehen ist die Sache allerdings anders. Sie wirken wie eine Art Waschmaschine für bestimmte Erreger.
1: Das heißt, eine Zecke, die Borrelien in sich trägt, saugt am Reh, das Reh kann nicht erkranken und gleichzeitig verliert die Zecke die Borrelien. Das ist natürlich gut für Wanderer.
0: Leider kann man sich die Zecke, die einen befällt, nicht aussuchen. Es gibt ja obendrein auch zig verschiedene Arten. Manche davon können vor allem auch für Haustiere sehr gefährlich sein.
1: Neben dem gemeinen Holzbock hat sich eine andere, eine neue Art etabliert in Deutschland. Das ist die Auwaldzecke. Die ist besonders gefährlich für Hunde, da sie die Hundemalaria übertragen kann. Diese Krankheit endet meist tödlich, wenn sie nicht entdeckt wird. Und deswegen sind eben auch Zeckenschutzmittel und regelmäßiges Absuchen der Hunde sehr, sehr wichtig.
0: Also gerade auch mit Hunden lieber genau nachschauen nach dem Spaziergang. Einmal zu viel ist besser als einmal zu wenig. Hier ist Radio Schlagerparadies, jetzt mit der Musik von Roland Kaiser, Ausgebrannt und leer.
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Radio Schlagerparadies hier am Dienstag. Vormittag. Es gibt ja so Titel, da hörst du ein, zwei Sekunden hin und weißt genau, ach, das ist doch dieser Song. Das sind wirkliche Evergreens, großartige Hits. Haben wir gleich einen am Start hier bei Radio Schlager Paradies als Wunsch von Philipp Benjamin Köberle aus Soltau in Niedersachsen. Er hat sich gemeldet über schlagerparadies.de und Jan und Köbi schreibt, der grüßen ganz herzlich vom KTW. In diesem Sinne gibt es jetzt genau diesen Titel, den man hört. Und direkt weiß, ach, das ist doch, Wolle Petri und Wahnsinn. Einen schönen Dienstagvormittag gewünscht. Hier ist Radio Schlager Paradies. Schön, dass ihr dabei seid.

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1: Richtig schöner Titel von Vanessa Mai, aktuelle Single Rohdiamant. Hier ist Radio Schlager Paradies und liebe Freunde, Hand aufs Herz, wer von euch war das? Die berühmte Banane Comedian des Künstlers Maurizio Cattelan wurde jetzt aus einem Museum in Frankreich einfach geklaut. Wobei, wirklich lange hält dieses Kunstwerk sowieso ohnehin nicht. Die Banane wird regelmäßig ausgetauscht, bevor sie matschig wird. Das Kuriose, das ist nicht das erste Mal, dass die Frucht verschwindet. Schon mehrfach wurde sie von Besuchern einfach aufgegessen. Einer erklärte sogar, die Banane sei zum Essen da. Er hatte außerdem Hunger gehabt. So, und das absolut Verrückteste, einer der Besitzer hat für dieses Kunstwerk fast 6 Millionen Euro bezahlt und die Banane anschließend selber verspeist. Da sieht man mal, manche Kunstwerke hängen an der Wand, andere landen irgendwann im Obstsalat oder im Magen. Frei nach dem Motto, ist das Kunst oder kann das weg?

0: Das waren die Jungs von Vox Club. Es ist 12 Uhr.
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2: Ich bin David Riemer. Die Antidiskriminierungsstelle des Bundes verzeichnet so viele Fälle wie nie zuvor. Mehr als 13.000 Menschen wandten sich im vergangenen Jahr an die Beratung, weil sie sich wegen ihrer Hautfarbe oder ihrer Religion, wegen Geschlecht, Alter oder anderer Merkmalen benachteiligt sahen. Das waren 15% mehr als im Jahr davor.
3: Am häufigsten, bei mehr als 40% der Fälle, ging es um Rassismus. Registriert wurden etwa fremdenfeindliche Beleidigungen und Abwertungen. Oder die Menschen sahen sich wegen ihrer Herkunft benachteiligt, etwa im Bewerbungsprozess, bei der Wohnung oder bei Arztterminen. Rassistische Einstellungen verfestigen sich und führen zu deutlich heftiger erlebter Diskriminierung, sagte die Antidiskriminierungsbeauftragte Attermann. Mehr als ein Viertel der Fälle bezog sich auf Benachteiligungen wegen einer Behinderung oder Krankheit. Mehr als jeder fünfte Fall drehte sich um Diskriminierung wegen des Geschlechts. Ursula Winkler, Nachrichtenredaktion.
2: Bundeskanzler Merz wirbt für einen breiten Schulterschluss bei den geplanten Reformen in Deutschland. Er wolle keinen Vertrauensvorschuss, aber die konstruktive Mitarbeit aller Bürgerinnen und Bürger, sagt er beim Ostdeutschen Wirtschaftsforum. Es gebe keinen Grund zur Schwarzmalerei, betonte Merz außerdem. Die schwarz-rote Koalition will bis zur Sommerpause ein großes Reformpaket zu Themen wie Rente und Steuern auf den Weg bringen. Mehr als die Hälfte der Erwachsenen in Deutschland ist übergewichtig. Laut neuer Zahlen des Statistischen Bundesamtes trifft das auf insgesamt rund 53% der Erwachsenen zu. Fast 18% galten sogar als stark übergewichtig. Außerdem ist das Durchschnittsgewicht in Deutschland leicht gestiegen. Es lag im vergangenen Jahr bei 78,3 Kilogramm. Heute beginnt für die deutsche Fußballnationalmannschaft die WM-Mission. Am Nachmittag geht es von Frankfurt am Main aus in die USA, zunächst nach Chicago.
4: Rund 9 Stunden Flugzeit sind es von Frankfurt nach Chicago. Durch die Zeitverschiebung fliegt das Team am Nachmittag los und kommt auch am Nachmittag an. Die ersten Tage gilt es also, den Jetlag zu überwinden. Das Klima ist sommerlich heiß. Bundestrainer Nagelsmann will die kommenden Tage nutzen und so viel wie möglich trainieren, um den Feinschliff vorzunehmen für den WM-Start. In Chicago stößt dann auch Stürmer Kai Havertz zum Team und macht den 26-Mann-Kader perfekt. Thomas Bremser, Sportredaktion.
2: Das deutsche Team trifft am kommenden Samstag im letzten Testspiel vor dem WM-Start auf Gastgeber USA.
1: Das Wetter für Deutschland.
2: Zum Wetter die aktuelle Vorhersage des Deutschen Wetterdienstes. Im Westen, Südwesten und an den Alpen heute gebietsweise Regen, teils kräftige Gewitter, auch Unwetter sind möglich. Bis zum Abend auch auf die Mitte und Südbayern übergreifend. Im Nordosten und Osten bis nach Ostbayern wolkig mit sonnigen Abschnitten und meist trocken. Maximal 20 Grad an den Küsten und in der Eifel, im Rest 22 bis 27 Grad.
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6: Die neue Single von Linda Hesse, Kleinstadt Casanova. Das ist der erste Song in dieser Stunde. Ich bin Frank Neuenfels. Hallo zusammen.
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0: Peters, so wie du hier bei Radio Schlagerparadies. Eure Musikwünsche und Grüße stehen ganz oben auf meiner To-Do-Liste. Hier heute am Dienstagmittag um 12.10 Uhr haben wir es gleich. Der nächste hat mich erreicht über unsere Möglichkeit der WhatsApp-Sprachnachricht. Habt auch ihr Lust auf einen Gruß und Wunsch? Dann her damit. Hier ist die Nummer, die ihr braucht. 06805 699 110. Hallo.
1: Hallo, liebes Schlagerparadies-Team. Hier ist der Michael Rolker, heute nicht vom Stammtisch. Heute mal von der Baustelle in Wendlingen. Heute ist ein schöner Tag, die Sonne scheint. Deswegen würden wir uns gerne dem Lied das Lied wünschen. Die rote Sonne von Barbados, von den Flippers, da die Sonne schön scheint. Und ich würde meine Kollegen grüßen, den Florian und den Toni. Schöne Grüße im Studio und habt einen schönen Tag.

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0: Claudia Jung mit elektrisiert hier bei Radio Schlagerparadies. Ist ein gutes Stichwort. Die Spannung steigt und langsam auch die Euphorie. In 12 Tagen steht die deutsche Fußballnationalmannschaft zum ersten Mal auf dem Platz bei der Fußball-WM in den USA. Allerdings fliegen die Jungs heute schon nach Chicago, denn am Samstag läuft das Testspiel gegen den Gastgeber USA. Die frühe Anreise hat aber auch noch andere Gründe. Welche sind denn das, mein Kollege Thomas Bremser?
1: Der Jetlag soll möglichst schnell aus den Knochen raus und laut Kapitän Joshua Kimmich will man sich auch an das Klima gewöhnen, denn es kann in einigen Spielorten zur Mittagszeit schon unangenehm heiß und schwül werden.
2: Ja, dementsprechend wird das schon eine Umstellung sein, deswegen ist es auch ganz gut, dass wir frühzeitig anreisen, dass wir dann auch unter den Bedingungen trainieren und dass sich dann auch jeder schnell dran gewöhnen kann.
0: Ja, das sind natürlich Belastungen, die man einkalkulieren muss. Die Vorfreude lassen sich die Spieler deshalb aber nicht nehmen.
1: Ja, ich glaube, die können es kaum erwarten, dass die WM-Mission endlich startet, denn es UNDAF ist schon im WM-Fieber.
3: Es wird immer größer und sobald wir, glaube ich, in Amerika sind, ist es riesig und dann geht's weiter.
1: Das Selbstvertrauen ist groß nach 8 Siegen in Folge. Die Fans geben dem Team nur das Beste mit auf den Weg.
4: Ich wünsche der Mannschaft Entspannung auf dem Weg und dass sie entspannt, entsprechend und erholt ankommen.
5: Ich wünsche der Mannschaft ganz viel Glück und dass sie wissen, dass, glaube ich, die ganze Nation hinter ihnen steht und wir uns auf einen Fußballsommer freuen.
1: Und der darf gerne bis zum 19. Juli andauern.
0: Dafür drücken wir natürlich ganz fest die Daumen hier bei Radio Schlagerparadies. Jetzt wünschen wir aber erstmal einen guten Flug und viel Erfolg für das kommende Testspiel am Samstag und eine ganz erfolgreiche WM in den USA. Ich weiß, dass es gut geht. Ich. Und das singt jetzt Dennis Wilms.
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Christine Stark, sag wann, fragt sich vielleicht auch jetzt gerade Malte Strücker, hier wenn er das Programm von Radio Schlagerparadies hört, der Malte Korns auf Empfingen, das liegt in Baden-Württemberg und wünscht sich einen Titel von Chris Roberts, nämlich Du kannst dich immer 17 sein. Das Ganze hat er über schlagerparadies.de hinterlassen in der großen Wunschbox und eine Nachricht und schreibt, Servus, ich bin Malte und gerade mit meinen Kollegen auf einer Baustelle in Wilberg. Grüße an Matthias und Martin. Euch einen schönen Tag und genießt die Sonne, wenn vorhanden, Fragezeichen. Hier nicht, hier gießt es gerade, Freunde, wenn ich aus dem Studiofenster schaue. Aber wirklich, wie sagt man, aus Eimern, ne? Aber wir holen musikalisch die Sonne jetzt ein bisschen raus mit Chris Roberts. Schöner Song aus den 70ern. Du kannst nicht immer 17 sein. Habt auch ihr einen Wunsch? Sehr gerne über die Radio Schlager Paradies App oder über unsere Homepage

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1: 12.49 Uhr, hier ist Radio Schlager Paradies und immer die gleiche Diskussion bei Millionen abends zu Hause. Darf die Katze eigentlich mit ins Bett? Diese Frage spaltet Katzenbesitzer fast so sehr wie die Diskussion über Ananas auf der Pizza. Für das gemeinsame Schlafen spricht einiges. Das Schnurren der Katze wirkt beruhigend und kann sogar die Ausschüttung des Kuschelhormons Oxytocin fördern. Allerdings haben Katzen ihre ganz eigene Vorstellung von Nachtruhe. Während wir schlafen wollen, starten viele Stubentiger um 3 Uhr morgens ihr persönliches Fitnessprogramm inklusive Sprint übers Kopfkissen. Dazu kommen Hygienefragen, denn Fell, Pfoten und gelegentlich auch Flöhe, na, die reisen gerne mal mit ins Bett. Die Lösung dann? Schlafzimmertür schließen, aber wer das macht, braucht allerdings starke Nerven. Katzen akzeptieren solche Entscheidungen oft nur nach lautstarkem Protest vor der Tür. Also Katze mit oder nicht mit ins Bett. Vielleicht ist die Frage eher, ob die Katze erlaubt, dass ihr mit im Bett schlafen dürft.

0: Die große Andrea Berg Heimspielwoche in dieser Woche hier bei uns bei Radio Schlagerparadies. Und in der kommenden Stunde könnt ihr wieder ein Meet and Greet mit Andrea Berg gewinnen. Das heißt, nach 13 Uhr weiter Radio Schlagerparadies hören, da gibt's eine Gewinnfrage. Und dann seid ihr gefordert mit einer E-Mail. Aber alles, die wichtigen Infos und was ihr wissen müsst, das gibt's nach den News um kurz nach 13 Uhr. Jetzt noch die Calimeros mit Gran Canaria. Bis gleich.
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2: Ich bin David Riemer. Die Zahl der Teilzeitbeschäftigten in Deutschland ist so hoch wie noch nie. Nach Angaben des Instituts für Arbeitsmarkt- und Berufsforschung waren im ersten Quartal dieses Jahres rund 40% aller Erwerbstätigen in Teilzeit beschäftigt. Außerdem meldeten sich weniger Beschäftigte krank als im Vorjahreszeitraum. Bundeskanzler Merz wirbt bei den geplanten Reformvorhaben in Deutschland für einen breiten Schulterschluss. Er sagte beim Ostdeutschen Wirtschaftsforum in brandenburgischen Bad Saarow, er wisse um die Größe der Aufgabe und wolle dafür keinen Vertrauensvorschuss haben. Außerdem sagte der Kanzler:
3: Es gibt auch keinen Grund für Pessimismus und Schwarzmalerei über die Zukunft unseres Landes. Es liegen nicht die besten Jahre unseres Landes hinter uns, sondern es liegen sehr gute Jahre vor uns. In Ostdeutschland, in Westdeutschland, in der Bundesrepublik Deutschland insgesamt und in Europa.
2: Die schwarz-rote Koalition will bis zur Sommerpause ein großes Reformpaket zu Themen wie Rente und Steuern auf den Weg bringen. Der Kölner Dom wird für Besucher ab Juli 12 Euro Eintritt kosten. Damit sollen die gestiegenen Kosten etwa für den Schutz des Denkmals gedeckt werden, teilte die Leitung des Doms mit. Zum Beten und für den Besuch von Gottesdiensten bleibt der Zutritt aber kostenlos. Kollegin Tanja Wagner, Eintritt zahlen, um in die Kirche zu gehen, das ist ja schon kurios, oder?
4: Na, es geht auch anders. Der Besuch von Notre-Dame in Paris beispielsweise ist kostenlos. Dabei hat die Sanierung der Kathedrale nach dem Riesenfeuer 2019 ja einige 100 Millionen Euro gekostet. Andererseits ist es auch gar nicht so ungewöhnlich, Eintritt zu nehmen. Für den Besuch in der St. Paul's Cathedral in London werden 31 Euro fällig. Die Sagrada Familia in Barcelona kostet 26 Euro. Es kostet halt einiges, so große Bauwerke zu putzen, instand zu halten und zu pflegen. Und dafür reichen die Kirchensteuern schon lange nicht mehr aus, gerade weil auch immer mehr aus der Kirche austreten.
2: Danke, Tanja. Die deutsche Nationalmannschaft bricht am Nachmittag zur Fußball-Weltmeisterschaft auf. Der DFB-Tross hebt in Frankfurt am Main ab und soll nach rund 9 Stunden Flugzeit in Chicago eintreffen. Dort wird Bundestrainer Nagelsmann den Feinschliff für das am 11. Juni beginnende Turnier vornehmen. Am Samstag findet dann die WM-Generalprobe gegen die USA statt. Das erste Gruppenspiel gegen WM-Neuling Curaçao steigt am 14. Juni in Houston.
1: Das Wetter für Deutschland.
2: Zum Wetter die aktuelle Vorhersage des Deutschen Wetterdienstes. Im Nordosten und Osten bis nach Ostbayern neben einigen Wolken auch mal sonnig und meist trocken. Im Rest stärker bewölkt, am Nachmittag im Westen und Südwesten teils kräftige Gewitter. Vereinzelt sind auch Unwetter möglich, die bis zum Abend auch auf die Mitte und Südbayern übergreifen. Höchstwerte 22 bis 28 Grad. Morgen oft bewölkt und vereinzelt Regen, zwischendurch aber auch länger trocken, maximal 17 bis 23 Grad.
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6: Dankeschön, David, für News und Wetter. Mandy Mettbach, damit geht's los in dieser Stunde. Ich bin Frank Neuenfels, einen klasse Dienstag.
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Der Mittag bei Radio Schlagerparadies. Schön, dass ihr mit dabei seid und eure Musikwünsche und Grüße, die rappeln hier kräftig rein, Freunde. Mehrere Möglichkeiten habt ihr. Unsere kostenlose App habt ihr schon runtergeladen, hoffentlich. Falls nicht, dann aber jetzt ratzefatze bitte die bunte App einfach mal runterladen und durchscrollen. Da findet ihr unter anderem auch das Musik- und Wunschformular, die Voicemail-Funktion und viele, viele bunte Inhalte mehr. Oder aber ihr macht es wie Lilli Kegler aus Markranstädt in Sachsen. Ihr meldet euch über schlagerparadies.de, klickt euch durch zum Gruß- und Wunschformular und hinterlasst dann so eine schöne Nachricht wie diese. Ich möchte Marco ganz lieb grüßen, schreibt die Lilli, und hoffe, wir sehen uns bald mal wieder. Vielen lieben Dank. Und die Lilli scheint ein großer Olaf Berger-Fan zu sein. Nämlich sie hat sich direkt mal einen Song von ihm gewünscht. Hier ist Olaf

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0: Deinetwegen hier bei Radio Schlagerparadies. Eure Musikwünsche und Grüße immer her damit. Gerne über schlagerparadies.de oder, wie es der nächste Hörer getan hat, über die WhatsApp-Funktion der Sprachnachricht. Das ist die 06805 699 110. Eure Nummer direkt hier zu mir ins Studio. Und da hören wir doch mal rein.
1: Hallo, liebes Radio Schlagerparadies. Ich bin Sönke aus Schwäbisch Hall und ich würde mir das Lied Idiot wünschen. Schönen Tag euch noch.

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die Rodensteiner mit ihrem großen Hit aus dem vergangenen Sommer, Wind im Haar, Bella Italia. Wir schauen nochmal in die Gruß- und Wunschbox auf schlagerparadies.de. Da habe ich Post bekommen aus Frankfurt von Marion Schneider. Und die liebe Marion möchte Musik hören von Helene Fischer. Haben wir mit dabei? Sie hat gesagt, ich könnte bitte spielen Zaubermond oder mit keinem anderen. Na, und ich habe mich dann für diesen Titel entschieden.

Helene Fischer bei Radio Schlagerparadies. Mein Kollege Jonas Gehm steht schon in den Startlöchern, um euch nach 14 Uhr stressfrei durch den Nachmittag zu bringen. Das wird er tun mit großartigen Hits, mit super guter Laune und mit der ein oder anderen sehr interessanten News. Kann ich euch empfehlen. Bleibt also dabei. Ich bin Frank Neuenfels und ihr wisst ja, egal wo ihr seid und was ihr tut, bleibt Schlager. Tschüss zusammen, bis morgen.

0: Es ist 14 Uhr.
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2: Ich bin Thomas Brockt. Immer mehr Menschen in Deutschland arbeiten Teilzeit. In den ersten 3 Monaten dieses Jahres stieg ihre Zahl sogar auf einen Rekordwert. Das hat das Institut für Arbeitsmarkt- und Berufsforschung ermittelt. Gleichzeitig sank die Zahl der Vollzeitbeschäftigten.
3: 40% aller Beschäftigten arbeiten Teilzeit und sie arbeiten sogar noch mehr Stunden pro Woche als bisher. Vollzeitjobs dagegen sind gesunken um rund 270.000 Stellen. Und nicht nur das. Es gibt weniger Krankmeldungen als noch im Vorjahr. Über angebliche Faulheit, Work-Life-Balance und 8-Stunden-Tag wird gerade heftig diskutiert, auch in der Regierung. Kanzler Merz sagt, um unseren Wohlstand zu erhalten, müssen wir mehr arbeiten. Claudia Wächter, Nachrichtenredaktion.
2: Bundeskanzler Merz wirbt für einen breiten Schulterschluss bei den geplanten Reformen in Deutschland. Er wolle keinen Vertrauensvorschuss, aber die konstruktive Mitarbeit aller Bürgerinnen und Bürger, sagte er beim Ostdeutschen Wirtschaftsforum. Gemeinsam müsse gezeigt werden, dass die Probleme des Landes gelöst werden können. Es gebe keinen Grund zur Schwarzmalerei, betonte Merz außerdem. Die schwarz-rote Koalition will bis zur Sommerpause ein großes Reformpaket zu Themen wie Rente und Steuern auf den Weg bringen. Die Antidiskriminierungsstelle des Bundes verzeichnet so viele Fälle wie nie zuvor. 13.067 Menschen wandten sich im vergangenen Jahr an die Beratung, weil sie sich wegen ihrer Hautfarbe oder ihrer Religion, wegen Geschlecht, Alter oder anderen Merkmalen benachteiligt sahen. Das waren 15% mehr als im Jahr davor.
4: Am häufigsten, bei mehr als 40% der Fälle, ging es um Rassismus. Registriert wurden etwa fremdenfeindliche Beleidigungen und Abwertungen. Oder die Menschen sahen sich wegen ihrer Herkunft benachteiligt, etwa im Bewerbungsprozess, bei der Wohnungssuche oder bei Arztterminen. Rassistische Einstellungen verfestigen sich und führen zu deutlich heftiger erlebter Diskriminierung, sagte die Antidiskriminierungsbeauftragte Attermann. Mehr als ein Viertel der Fälle bezog sich auf Benachteiligungen wegen einer Behinderung oder Krankheit. Mehr als jeder fünfte Fall drehte sich um Diskriminierung wegen des Geschlechts. Ursula Winkler, Nachrichtenredaktion.
2: Der Kölner Dom wird für Besucher ab Juli 12 € Eintritt kosten. Damit sollen die gestiegenen Kosten für Pflege, Schutz und den laufenden Betrieb des Doms gedeckt werden. Das teilte die Leitung des Doms mit. Für Gottesdienstbesucher sowie Mitglieder des Zentraldombauvereins bleibt der Dom kostenfrei.
1: Das Wetter für Deutschland.
5: Die aktuelle Vorhersage des Deutschen Wetterdienstes. Im Nordosten und Osten bis nach Ostbayern neben einigen Wolken auch mal sonnig und meist trocken. Im Rest stärker bewölkt, am Nachmittag im Westen und Südwesten teils kräftige Gewitter. Vereinzelt sind auch Unwetter möglich, die bis zum Abend auch auf die Mitte und Südbayern übergreifen. Höchstwerte 22 bis 28 Grad. Morgen oft bewölkt und vereinzelt Regen, zwischendurch aber auch länger trocken, maximal 17 bis 23 Grad.
6: Schlagerparadies. Wir starten in Richtung Feierabend und verbringen die nächsten 4 Stunden zusammen, wenn ihr möchtet. Mein Name ist Jonas Gehm. Ich wünsche euch einen wunderschönen Dienstagnachmittag. Hallo.
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Oktober. Alles ist Liebe hier bei Radio Schlagerparadies am Mittwoch. Am Dienstag. Es ist ja erst Dienstag. Dienstagnachmittag. Wir starten mit bester Laune in Richtung Feierabend und natürlich ganz, ganz vielen tollen Themen. So wie immer unter anderem schauen wir gleich mal in die Welt des Sports. Außerdem fühle ich in dieser Stunde noch mit allen Allergikern unter uns. Ich gehöre da auch dazu. Ich habe auch wieder ganz, ganz viel tolle musikalische Unterstützung. Zum Beispiel in dieser Stunde noch Stereo Act, die Schlagerpiloten Anna-Karina Wojcik, Christian Leis und ganz, ganz viele mehr. Und auch ihr könnt heute wieder Teil dieser Sendung werden. Dazu schickt ihr mir eure Lieblingsschlager zum Beispiel per WhatsApp-Sprachnachricht 06805 699 110. Oder ihr ladet euch noch schnell unsere kostenlose Radio Schlagerparadies-App runter. Damit habt ihr uns immer in der Hosentasche und habt auch noch den direkten Draht über die Gruß- und Wunschbox hier direkt ins Studio. Ich freue mich drauf, von euch zu hören. Und jetzt starten wir rein in den Nachmittag mit der aktuellen Nummer von Francine Jordi. Mutmacher-Song jetzt hier für euch. 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
1: In wenigen Minuten startet sie, die Mission WM-Titel. Nach knapp einer Stunde Verspätung wird die deutsche Fußballnationalmannschaft gleich von Frankfurt auf dem Weg in die USA, genauer gesagt nach Chicago sein. Bis zur WM dauert es noch knapp 2 Wochen. Am Samstag wird aber nochmal gegen Gastgeber USA getestet. In knapp einer Stunde geht aber auch eine andere Mission weiter, nämlich die von Alexander Zverev. Und die Mission, die heißt erster Grand-Slam-Sieg. In Paris steht er im Viertelfinale dem Spanier Rafael Jodar gegenüber. Der Spanier, der ist ja nicht nur jung, sondern auch ziemlich hungrig und will der Nummer 3 der Welt die Suppe schön versalzen. Der Zverev hat in diesem Jahr ziemlich gute Chancen auf den ersten Grand Slam. Favoriten wie der Weltranglisten-Erste Jannik Sinner, der ist schon früh raus aus dem Turnier, aber auch Rekordsieger Novak Djokovic ist schon raus. Der Weltranglisten-Zweite Carlos Alcaraz, der pausiert ja verletzungsbedingt, aber Zverev darf das Turnier trotzdem nicht auf die leichte Schulter nehmen. Sind noch einige gute Spieler mit dabei und die wollen jetzt natürlich so richtig angreifen. Wie das Spiel zwischen Zverev und Jodar ausgegangen ist, das hören wir allerspätestens morgen früh hier bei Radio Schlagerparadies.
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1: Erik Philippi. Ein Wunsch hier bei Radio Schlagerparadies am Dienstagnachmittag. Und ich sag's ja immer wieder, wir Deutschen lieben es, uns so richtig aufzuregen. Vor allem wird gerne übers Wetter gemeckert. Letzte Woche war es noch zu warm, jetzt der Wetterumschwung und gebietsweise Regen. Ich denke, ich spreche jetzt allen Allergikern mal aus der Seele. Zum Glück regnet's mal. Ich persönlich, ich habe seit letzter Woche extreme Probleme mit den Pollen und bin immer froh, wenn es dann mal so ein bisschen regnet. Dann habe ich nämlich für ein paar Tage meine Ruhe mit der Allergie. Klar können wir uns jetzt drüber streiten, wann es denn am besten wäre, ob es lieber tagsüber oder nachts regnen sollte. Aber auch die Natur, die ist ja mal dankbar, wenn es so ein bisschen regnet. Liebe Allergiker, lasst uns doch jetzt mal gemeinsam feiern, dass es endlich regnet.

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aktuelle Nummer von Anna-Karina Wojcik. Dieses Gefühl. Ich habe hier bei Radio Schlagerparadies noch Platz in der Playlist. Die würde ich gerne mit euren Lieblingsschlagern füllen. Gerne her damit über unsere kostenlose Radio Schlagerparadies App oder per WhatsApp Sprachnachricht 06805 699 110. Der Michael aus Neuss hat sich gemeldet. Er ist gerade mit seiner Familie auf dem Weg vom Ruhrgebiet nach Bremen und er wünscht sich Toni Marschall mit Schöne Maid. Und den Titel gibt's jetzt hier bei uns am Dienstagnachmittag. Ich freue mich, dass ihr mit dabei seid.

0: Es ist gleich 15 Uhr.
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2: Ich bin Thomas Brockt. Bundeskanzler Merz wirbt für einen breiten Schulterschluss bei den geplanten Reformen in Deutschland. Er wolle keinen Vertrauensvorschuss, aber die konstruktive Mitarbeit aller Bürgerinnen und Bürger, sagte Merz beim Ostdeutschen Wirtschaftsforum. Gemeinsam müsse gezeigt werden, dass die Probleme des Landes gelöst werden können.
3: Es gibt auch keinen Grund für Pessimismus und Schwarzmalerei über die Zukunft unseres Landes. Es liegen nicht die besten Jahre unseres Landes hinter uns, sondern es liegen sehr gute Jahre vor uns. In Ostdeutschland, in Westdeutschland, in der Bundesrepublik Deutschland insgesamt und in Europa.
2: Bundeskanzler Merz. Die schwarz-rote Koalition will bis zur Sommerpause ein großes Reformpaket zu Themen wie Rente und Steuern auf den Weg bringen. Die Zahl der Teilzeitbeschäftigten in Deutschland ist so hoch wie noch nie. Nach Angaben des Instituts für Arbeitsmarkt und Berufsforschung waren im ersten Quartal dieses Jahres rund 40% aller Erwerbstätigen in Teilzeit beschäftigt. Gleichzeitig arbeiteten Teilzeitkräfte mit durchschnittlich fast 19 Stunden pro Woche etwas mehr als vor einem Jahr. Die Zahl der Erwerbstätigen sank auf rund 45,5 Millionen. Außerdem meldeten sich weniger Beschäftigte krank als im Vorjahreszeitraum. Die Antidiskriminierungsstelle des Bundes verzeichnet so viele Fälle wie nie zuvor. 13.067 Menschen wandten sich im vergangenen Jahr an die Beratung, weil sie sich wegen ihrer Hautfarbe oder ihrer Religion, wegen Geschlecht, Alter oder anderen Merkmalen benachteiligt sahen. Das waren 15% mehr als im Jahr davor.
4: Am häufigsten, bei mehr als 40% der Fälle, ging es um Rassismus. Registriert wurden etwa fremdenfeindliche Beleidigungen und Abwertungen. Oder die Menschen sahen sich wegen ihrer Herkunft benachteiligt, etwa im Bewerbungsprozess, bei der Wohnungssuche oder bei Arztterminen. Rassistische Einstellungen verfestigen sich und führen zu deutlich heftiger erlebter Diskriminierung, sagte die Antidiskriminierungsbeauftragte Attermann. Mehr als ein Viertel der Fälle bezog sich auf Benachteiligungen wegen einer Behinderung oder Krankheit. Mehr als jeder fünfte Fall drehte sich um Diskriminierung wegen des Geschlechts. Ursula Winkler, Nachrichtenredaktion.
2: Die deutsche Nationalmannschaft ist zur Fußball-Weltmeisterschaft aufgebrochen. Mit etwas Verspätung wegen eines Gewitters startete am Mittag die Linienmaschine der Lufthansa mit dem DFB-Tross an Bord von Frankfurt am Main nach Chicago. Dort findet dann am Samstag auch die WM-Generalprobe gegen die Auswahl der USA statt.
1: Das Wetter für Deutschland.
5: Die aktuelle Vorhersage des Deutschen Wetterdienstes. Im Nordosten und Osten bis nach Ostbayern neben einigen Wolken auch mal sonnig und meist trocken. Im Rest stärker bewölkt, am Nachmittag im Westen und Südwesten teils kräftige Gewitter. Vereinzelt sind auch Unwetter möglich, die bis zum Abend auch auf die Mitte und Südbayern übergreifen. Höchstwerte 22 bis 28 Grad. Morgen oft bewölkt und vereinzelt Regen, zwischendurch aber auch länger trocken, maximal 17 bis 23 Grad.
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0: Weiter geht's in Richtung Feierabend mit euch, euren Lieblingsschlagern und natürlich allerbester Laune. Mein Name ist Jonas Gehm. Ich wünsche euch einen schönen Dienstag. Hallo!
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0: Platz nach 3 am Dienstagnachmittag. Es ist der 2. Juni 2026 und wir feiern heute einen Künstler hier bei Radio Schlagerparadies. Der stand schon auf der Bühne, da waren sowohl ich als auch meine Eltern noch flüssig. Ja, 1959 hat er seine erste Schülerband gegründet. Damals war er 16 Jahre jung, heute wird er 83 und sein Name ist Graham Bonney. Vor allem in den 60ern feierte er mit Titeln wie
1: 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So
0: wähle 333.
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0: Und Papa Joe, ganz, ganz große Erfolge. Und er war regelmäßig in den großen Unterhaltungsshows zu Gast. Mittlerweile lässt er es ja doch ein bisschen weniger oder ein bisschen ruhiger angehen.
2: Ach, mit 83 freut man sich doch über jeden schönen Tag. Es sollte mehr Zeit für Freunde und Familie sein und einfach gemeinsam Spaß haben. Ich will jeden Tag so nehmen, wie es kommt und versuche alles zu genießen, obwohl es nicht immer leicht ist. Was sagen die Blackfuss? Da tut das weh und da tut das weh. Yeah, oh mein Gott, das stimmt.
0: Trotzdem hat er auch mit 83 noch Träume.
2: Oh ja, es gibt viele Wünsche. Obwohl ich habe sehr viele Wünsche in meinem Leben schon erfüllen dürfen. Ich möchte noch mal nach Neuseeland fliegen, zu meinem Fluglehrer und Freund Mark Eason und mit ihm über die Insel fliegen, wie wir es früher gemacht haben. Und das war einfach immer richtig toll. Neben der Musik war ich auch ja immer gerne Pilot. Und noch ein Hit, das wird auch schön. Und dann kann ich sagen, dann fange ich nochmal von vorne an und mach das Ganze nochmal.
0: Das würden wir uns auf jeden Fall auch wünschen. Happy Birthday und alles Gute im neuen Lebensjahr, Graham Bonney.

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0: So hört sich der Dienstagnachmittag hier bei Radio Schlagerparadies an. Der kann sich aber auch noch ganz anders anhören, nämlich nach euren Wünschen. Eure Lieblingsschlager gerne her zu mir ins Studio, zum Beispiel über unsere kostenlose Radio Schlagerparadies App. Damit habt ihr uns immer in der Hosentasche und auch noch den direkten Draht zu mir ins Studio, nämlich über unsere Gruß- und Wunschbox. Oder ihr schickt mir eine WhatsApp-Sprachnachricht 06805 699 110.
1: Ja, hallo, hier ist der Carsten aus der schönen Oberlausitz. Ich würde ganz gerne mal wieder Forsberg hören mit dem Lied Halten. Wäre schön, wenn ihr es mir erfüllen könntet. Bis später.

Laura und Marc am Dienstagnachmittag hier bei Radio Schlagerparadies. Manchmal schreibt das Leben die kuriosesten Technikgeschichten. Zum Beispiel die hier vor der Karibikinsel St. Martin hat ein Taucher auf dem Meeresgrund eine Smartwatch gefunden. Und zwar angeblich die neue Pixel Watch 5 von Google. Soweit jetzt nicht wirklich schlimm, wäre da nicht das klitzekleine Detail, dass diese Uhr noch gar nicht vorgestellt wurde. Noch verrückter ist, dass das Teil offenbar eine ganze Weile im Salzwasser gelegen hat und trotzdem noch die richtige Uhrzeit anzeigte, und von Rost und anderen Schäden ist nichts zu sehen. Ob die Uhr wirklich echt ist, kann aktuell niemand bestätigen. Der Finder soll aber inzwischen schon Kontakt zum Besitzer haben. Vermutet wird, dass ein Google-Mitarbeiter die Uhr bei einem Test verloren hat. Also eins steht fest, manchmal kommen Technikneuheiten eben nicht auf der Bühne ans Licht, sondern aus irgendeinem Grund auf dem Grund. Und zwar der Karibik.

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Hier ist Radio Schlagerparadies am Dienstagnachmittag mit euren tollen Musikwünschen. Die könnt ihr mir ja jederzeit ganz einfach und vor allem kostenlos schicken. Entweder über die Wunsch- und Grußbox auf radioschlagerparadies.de oder als WhatsApp-Sprachnachricht 06805 699 110. Der Erik aus Erfstadt in Nordrhein-Westfalen hat sich gemeldet. Er grüßt seine Eltern und seine Oma und wünscht sich Truckstop mit Ich möchte so gern Dave Dudley hören.

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2: Ich bin Thomas Brockt. Innenminister Dobrindt sieht gute Chancen, in einigen Monaten mit Drittstaaten konkrete Vereinbarungen zur Einrichtung sogenannter Rückführungszentren zu schließen. Bis sie dann tatsächlich erreicht seien, werde es aber voraussichtlich noch etwas länger dauern. Die EU hatte zuvor den Weg für die Verschärfung der Asylregeln freigemacht.
3: Die EU will künftig mehr Abschiebungen ermöglichen. Wer ausreisen muss, aber nicht in sein Herkunftsland gebracht werden kann, soll dann in einen sogenannten Return Hub kommen, also in ein Rückkehrzentrum außerhalb der EU. Unionspolitiker erwarten viel von der EU-Verordnung, etwa geordnetere Prozesse und möglicherweise auch eine abschreckende Wirkung, sodass mehr abgelehnte Migranten freiwillig in die Heimat zurückkehren. Die SPD spricht von einer Phantomdebatte. Schließlich sei bisher kein Drittstaat für einen Hub gefunden. Ursula Winkler, Nachrichtenredaktion.
2: Immer mehr Menschen in Deutschland arbeiten Teilzeit. In den ersten 3 Monaten dieses Jahres stieg ihre Zahl sogar auf einen Rekordwert. Das hat das Institut für Arbeitsmarkt- und Berufsforschung ermittelt. Gleichzeitig sank die Zahl der Vollzeitbeschäftigten.
4: 40% aller Beschäftigten arbeiten Teilzeit und sie arbeiten sogar noch mehr Stunden pro Woche als bisher. Vollzeitjobs dagegen sind gesunken um rund 270.000 Stellen. Und nicht nur das. Es gibt weniger Krankmeldungen als noch im Vorjahr. Über angebliche Faulheit, Work-Life-Balance und 8-Stunden-Tag wird gerade heftig diskutiert, auch in der Regierung. Kanzler Merz sagt, um unseren Wohlstand zu erhalten, müssen wir mehr arbeiten. Claudia Wächter, Nachrichtenredaktion.
2: Bundeskanzler Merz wirbt für einen breiten Schulterschluss bei den geplanten Reformen in Deutschland. Er wolle keinen Vertrauensvorschuss, aber die konstruktive Mitarbeit aller Bürgerinnen und Bürger, sagte er beim Ostdeutschen Wirtschaftsforum. Gemeinsam müsse gezeigt werden, dass die Probleme des Landes gelöst werden können. Es gebe keinen Grund zur Schwarzmalerei, betonte Merz außerdem. Die schwarz-rote Koalition will bis zur Sommerpause ein großes Reformpaket zu Themen wie Rente und Steuern auf den Weg bringen. Der Kölner Dom wird für Besucher ab Juli 12 Euro Eintritt kosten. Damit sollen die gestiegenen Kosten für Pflege, Schutz und den laufenden Betrieb des Doms gedeckt werden. Das teilte die Leitung des Doms mit. Für Gottesdienstbesucher sowie Mitglieder des Zentraldombauvereins bleibt der Dom kostenfrei.
1: Das Wetter für Deutschland.
5: Die aktuelle Vorhersage des Deutschen Wetterdienstes. Im Nordosten und Osten bis nach Ostbayern neben einigen Wolken auch mal sonnig und meist trocken. Im Rest stärker bewölkt, am Nachmittag im Westen und Südwesten teils kräftige Gewitter. Vereinzelt sind auch Unwetter möglich, die bis zum Abend auch auf die Mitte und Südbayern übergreifen. Höchstwerte 22 bis 28 Grad. Morgen oft bewölkt und vereinzelt Regen, zwischendurch aber auch länger trocken, maximal 17 bis 23 Grad.
6: Schlagerparadies. 2 Stunden haben wir noch zusammen, wenn ihr möchtet. Ich freue mich drauf. Mein Name ist Jonas Gehm. Ich wünsche euch einen wunderschönen Dienstagnachmittag. Hallo.
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0: Gabriela Massa. Sag mal, träumst du gerade von ihr hier bei Radio Schlagerparadies? Kaffee bleibt der unangefochtene Lieblingsbegleiter der Deutschen. Ja, und das trotz gestiegener Preise trinken wir im Schnitt mehr als 160 Liter pro Jahr. Aber was genau mögen wir denn in unserem Kaffee eigentlich? Schwarz oder mit Milch, Filterkaffee oder Vollautomat? Die Antworten liefert der aktuelle Kaffee-Report. Mein Kollege Julian Dekler hat sich das genauer angeschaut.
1: Im Schnitt trinken wir gut 3 Tassen am Tag, Männer etwas mehr als Frauen, und junge Leute trinken eher weniger Kaffee als Ältere. Doch Kaffee ist in den letzten Jahren deutlich teurer geworden. Laut Statistischem Bundesamt kostete Bohnenkaffee im vergangenen April im Schnitt 57% mehr als 2020. Fast die Hälfte der Befragten sagt, Kaffee ist mittlerweile ein Luxusgut.
0: Ja, also am Kaffee wird nicht gespart, und bei der Zubereitung hat fast jeder seine ganz eigenen Vorlieben.
1: Ja, auf dem ersten Platz steht der Filterkaffee, gefolgt vom Kaffee Crema. Dann kommen Cappuccino und Latte Macchiato. Latte Macchiato ist bei Frauen deutlich beliebter als bei Männern. Und auch das Trinkgefäß spielt übrigens eine Rolle, damit der Kaffee so richtig mundet. Für 3/4 der Befragten ist es wichtig, den Kaffee aus ihrer Lieblingstasse zu trinken. Generell achten Kaffeetrinker vor allem auf Geschmack, die Art der Kaffeebohnen, die Marke und natürlich auf einen möglichst niedrigen Preis.
0: Ob klassischer Filterkaffee, Cappuccino oder eben Latte Macchiato, beim Kaffee sind die Deutschen offenbar ziemlich traditionsbewusst, aber auch offen für Neues. Hauptsache, die Tasse ist morgens nicht leer.

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0: Und ich will am Dienstagnachmittag hier bei Radio Schlagerparadies immer mehr von euren Lieblingsschlagern. Die könnt ihr ja jederzeit gerne hier zu mir herschicken. Zum Beispiel über unsere kostenlose Radio Schlagerparadies App oder ganz easy per WhatsApp Sprachnachricht 06805 699 110.
1: Hallo, hier ist die Ute aus Kelheim und ich wünsche mir bitte von DJ Ötzi das Lied Tirol.

16.37 Uhr. Hier ist Radio Schlagerparadies am Dienstagnachmittag. Es war in den letzten Monaten immer wieder Thema, soll der Kölner Dom in Zukunft Eintritt kosten? Ja, heute Vormittag wurde es besprochen und ab dem 1. Juli kostet es die Besucher 12 Euro Besichtigungsgebühr. Die Domverwaltung spricht bewusst von dieser Besichtigungsgebühr. Damit sollen die hohen Kosten für Erhalt, Schutz und Betrieb dieses UNESCO-Weltkulturerbes gedeckt werden. Denn der Dom, der verschlingt nach Angaben der Verantwortlichen rund 44.000 Euro pro Tag. Für Schüler, Auszubildende, Studenten und Inhaber eines Sozialpasses gibt's natürlich ermäßigte Tickets, nämlich für 6 Euro. Kinder bis 13 Jahre, Menschen mit Schwerbehinderung und deren Begleitpersonen, die kommen weiterhin kostenlos rein. Wichtig ist natürlich auch, dass der Besuch von Gottesdiensten kostenlos bleibt. Mit jährlich rund 6 Millionen Besuchern ist nämlich dieser Kölner Dom die meistbesuchte Sehenswürdigkeit Deutschlands und soll mit den zusätzlichen Einnahmen auch für kommende Generationen erhalten bleiben.

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aus den 70ern. Bata Illitsch, Mikaela hier bei Radio Schlagerparadies am Dienstagnachmittag. Ich habe mal in die kommende Stunde reingeschaut und habe ich wieder ganz, ganz viel tolle musikalische Unterstützung. Unter anderem Linda Feller, Alf, Helene Fischer, Olaf der Flipper und viele, viele mehr. Wenn ihr jetzt aber sagt, Moment mal, da fehlt mein Lieblingsschlagerstar, dann könnt ihr mir euren Songwunsch hier ins Studio schicken. Entweder über unsere kostenlose Radio Schlagerparadies App oder ihr schickt mir eine WhatsApp-Sprachnachricht 06805 699 110. Die Corinna aus dem Vogtland, die schickt sonnige Grüße an alle mit Melissa Naschenweng und die Fijano.

0: Es ist 17 Uhr.
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2: Ich bin Thomas Brockt. Bundeskanzler Merz wirbt für einen breiten Schulterschluss bei den geplanten Reformen in Deutschland. Er wolle keinen Vertrauensvorschuss, aber die konstruktive Mitarbeit aller Bürgerinnen und Bürger, sagte Merz beim Ostdeutschen Wirtschaftsforum. Gemeinsam müsse gezeigt werden, dass die Probleme des Landes gelöst werden können.
3: Es gibt auch keinen Grund für Pessimismus und Schwarzmalerei über die Zukunft unseres Landes. Es liegen nicht die besten Jahre unseres Landes hinter uns, sondern es liegen sehr gute Jahre vor uns. In Ostdeutschland, in Westdeutschland, in der Bundesrepublik Deutschland insgesamt und in Europa.
2: Bundeskanzler Merz. Die schwarz-rote Koalition will bis zur Sommerpause ein großes Reformpaket zu Themen wie Rente und Steuern auf den Weg bringen. Die Zahl der Teilzeitbeschäftigten in Deutschland ist so hoch wie noch nie. Nach Angaben des Instituts für Arbeitsmarkt und Berufsforschung waren im ersten Quartal dieses Jahres rund 40% aller Erwerbstätigen in Teilzeit beschäftigt. Gleichzeitig arbeiteten Teilzeitkräfte mit durchschnittlich fast 19 Stunden pro Woche etwas mehr als vor einem Jahr. Die Zahl der Erwerbstätigen sank auf rund 45,5 Millionen. Außerdem meldeten sich weniger Beschäftigte krank als im Vorjahreszeitraum. Innenminister Dobrindt sieht gute Chancen, in einigen Monaten mit Drittstaaten konkrete Vereinbarungen zur Einrichtung sogenannter Rückführungszentren zu schließen. Bis sie dann tatsächlich erreicht seien, werde es aber voraussichtlich noch etwas länger dauern. Die EU hatte zuvor den Weg für die Verschärfung der Asylregeln freigemacht.
4: Die EU will künftig mehr Abschiebungen ermöglichen. Wer ausreisen muss, aber nicht in sein Herkunftsland gebracht werden kann, soll dann in einen sogenannten Return Hub kommen, also in ein Rückkehrzentrum außerhalb der EU. Politiker erwarten viel von der EU-Verordnung, etwa geordnetere Prozesse und möglicherweise auch eine abschreckende Wirkung, sodass mehr abgelehnte Migranten freiwillig in die Heimat zurückkehren. Die SPD spricht von einer Phantomdebatte. Schließlich sei bisher kein Drittstaat für einen Hub gefunden. Ursula Winkler, Nachrichtenredaktion.
2: Die deutsche Nationalmannschaft ist zur Fußball-Weltmeisterschaft aufgebrochen. Mit etwas Verspätung wegen eines Gewitters startete am Mittag die Linienmaschine der Lufthansa mit dem DFB-Tross an Bord von Frankfurt am Main nach Chicago. Dort findet dann am Samstag auch die WM-Generalprobe gegen die Auswahl der USA statt.
1: Das Wetter für Deutschland.
5: Die aktuelle Vorhersage des Deutschen Wetterdienstes. Im Nordosten und Osten bis nach Ostbayern neben einigen Wolken auch mal sonnig und meist trocken. Im Rest stärker bewölkt, am Nachmittag im Westen und Südwesten teils kräftige Gewitter. Vereinzelt sind auch Unwetter möglich, die bis zum Abend auch auf die Mitte und Südbayern übergreifen. Höchstwerte 22 bis 28 Grad. Morgen oft bewölkt und vereinzelt Regen, zwischendurch aber auch länger trocken, maximal 17 bis 23 Grad.
6: Schlagerparadies. Letzte Stunde heißt, wir geben nochmal Vollgas. Ich freue mich, dass ihr mit dabei seid. Mein Name ist Jonas Gehm. Ich wünsche euch einen schönen Dienstagnachmittag. Hallo.
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0: Samstagnachmittag mit Radio Schlagerparadies auf dem Weg in Richtung Feierabend oder vielleicht habt ihr schon Feierabend und wollt trotzdem ein bisschen musikalische Unterstützung, dann gerne her damit mit euren Lieblingsschlagern, zum Beispiel per WhatsApp-Sprachnachricht 06805 699 110 oder über unsere kostenlose Radio Schlagerparadies App. Die lege ich euch wie immer wärmstens ans Herz. Damit habt ihr uns immer in der Hosentasche mit dabei, eure Lieblingsschlagerkanäle und natürlich auch die Gruß- und Wunschbox.
1: Einen wunderschönen guten Abend, liebes Team Schlagerparadies. Hier spricht der Alex aus Nürnberg und ich würde mir gerne den Song wünschen von Tabi, Himmelblau.

17.36 Uhr am Dienstagnachmittag. Das heißt, ab 18 Uhr übergebe ich hier das Studio in die Hände meines Kollegen Udo Hess. Der freut sich auch schon auf euch und eure Lieblingsschlager. Könnt ihr ja jederzeit gerne hierher schicken. Zum Beispiel über unsere kostenlose Radioschlagerparadies-App oder per WhatsApp-Sprachnachricht 06805 699 110. Der Linus aus Baden-Württemberg hat's kurz und knapp gemacht. Der grüßt alle Handwerker, die jetzt in Feierabend gehen, mit Anna-Maria Zimmermann und schießt dich zum Mond.

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So schnell gehen 4 Stunden rum hier bei Radio Schlagerparadies. Ich hoffe, ihr hattet genauso viel Spaß wie ich. Ab 18 Uhr übernimmt hier mein Kollege Udo Hess. Der freut sich auf euch und eure Lieblingsschlager. Und zum Abschluss habe ich noch einen tollen Titel, nämlich Hubert K. mit Engel 07. Wir sehen uns morgen ab 14 Uhr wieder, wenn ihr möchtet. Ich verabschiede mich für heute von euch. Mein Name ist Jonas Gehm. Und ich sage wie immer Tschüss, ciao und bis morgen.

0: Es ist 18 Uhr.
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2: Ich bin Thomas Brockt. Bundeskanzler Merz wirbt für einen breiten Schulterschluss bei den geplanten Reformen in Deutschland. Er wolle keinen Vertrauensvorschuss, aber die konstruktive Mitarbeit aller Bürgerinnen und Bürger, sagte Merz beim Ostdeutschen Wirtschaftsforum. Gemeinsam müsse gezeigt werden, dass die Probleme des Landes gelöst werden können.
3: Es gibt auch keinen Grund für Pessimismus und Schwarzmalerei über die Zukunft unseres Landes. Es liegen nicht die besten Jahre unseres Landes hinter uns, sondern es liegen sehr gute Jahre vor uns. In Ostdeutschland, in Westdeutschland, in der Bundesrepublik Deutschland insgesamt und in Europa.
2: Bundeskanzler Merz. Die schwarz-rote Koalition will bis zur Sommerpause ein großes Reformpaket zu Themen wie Rente und Steuern auf den Weg bringen. Die Zahl der Teilzeitbeschäftigten in Deutschland ist so hoch wie noch nie. Nach Angaben des Instituts für Arbeitsmarkt- und Berufsforschung waren im ersten Quartal dieses Jahres rund 40% aller Erwerbstätigen in Teilzeit beschäftigt. Gleichzeitig arbeiteten Teilzeitkräfte mit durchschnittlich fast 19 Stunden pro Woche etwas mehr als vor einem Jahr. Die Zahl der Erwerbstätigen sank auf rund 45,5 Millionen. Außerdem meldeten sich weniger Beschäftigte krank als im Vorjahreszeitraum. Innenminister Dobrindt sieht gute Chancen, in einigen Monaten mit Drittstaaten konkrete Vereinbarungen zur Einrichtung sogenannter Rückführungszentren zu schließen. Bis sie dann tatsächlich erreicht seien, werde es aber voraussichtlich noch etwas länger dauern. Die EU hatte zuvor den Weg für die Verschärfung der Asylregeln freigemacht.
4: Die EU will künftig mehr Abschiebungen ermöglichen. Wer ausreisen muss, aber nicht in sein Herkunftsland gebracht werden kann, soll dann in einen sogenannten Return Hub kommen, also in ein Rückkehrzentrum außerhalb der EU. Unionspolitiker erwarten viel von der EU-Verordnung, etwa geordnetere Prozesse und möglicherweise auch eine abschreckende Wirkung, sodass mehr abgelehnte Migranten freiwillig in die Heimat zurückkehren. Die SPD spricht von einer Phantomdebatte. Schließlich sei bisher kein Drittstaat für einen Hub gefunden. Ursula Winkler, Nachrichtenredaktion.
2: Die deutsche Nationalmannschaft ist zur Fußball-Weltmeisterschaft aufgebrochen. Mit etwas Verspätung wegen eines Gewitters startete am Mittag die Linienmaschine der Lufthansa mit dem DFB-Tross an Bord von Frankfurt am Main nach Chicago. Dort findet dann am Samstag auch die WM-Generalprobe gegen die Auswahl der USA statt.
1: Das Wetter für Deutschland.
5: Die aktuelle Vorhersage des Deutschen Wetterdienstes. Im Nordosten und Osten bis nach Ostbayern neben einigen Wolken auch mal sonnig und meist trocken. Im Rest stärker bewölkt, am Nachmittag im Westen und Südwesten teils kräftige Gewitter. Vereinzelt sind auch Unwetter möglich, die bis zum Abend auch auf die Mitte und Südbayern übergreifen. Höchstwerte 22 bis 28 Grad. Morgen oft bewölkt und vereinzelt Regen, zwischendurch aber auch länger trocken, maximal 17 bis 23 Grad.
0: Ich hoffe, ihr habt jetzt Feierabend und könnt euch ein bisschen ausruhen. Wir liefern auf jeden Fall dazu die schönsten Schlager. Mein Name ist Udo Hess. Schön, dass ihr dabei seid.
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Feierabendklänge hier von Claudia Jung bei Radio Schlagerparadies. Ich hoffe, ihr könnt euch jetzt entspannen, vielleicht sogar die Füße hochlegen. Wir liefern ganz gerne zum Relaxen die Musik. Wenn ihr einen Musikwunsch habt, Grüße loswerden wollt, dann könnt ihr das selbstverständlich gerne hier machen. Schreibt mir zum Beispiel über unsere Radioschlagerparadies.de Webseite oder quatscht auf unseren Anrufbeantworter. Die Telefonnummer sage ich euch, das ist die 06805-699110. Nochmal die Telefonnummer für Grüße und Musikwünsche 06805-699110. Ich freue mich über alles das, was hier bei mir im Studio landet. So ist zum Beispiel folgender Musikwunsch gelandet vom Freddy Merkel. Er wohnt in Chemnitz, liegt in Sachsen, möchte auf diesem Wege ganz lieb die Carola aus Chemnitz grüßen mit Christian Leiss und dem Song Anders.

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0: vielleicht.
1: Daniel Sommer, irgendwann, irgendwo vielleicht. Nee, jetzt hier ist der Feierabend bei Radio Schlagerparadies. In der Playliste habe ich jetzt den neuen Titel von Peggy March. Im März ist er 78 geworden. Sieht nicht nur blendend aus, die Peggy, sondern sprüht auch so richtig vor Energie. Letztes Jahr konnte Peggy ihr 60. Bühnenjubiläum feiern, hat aber trotz dieser langen Zeit immer noch vor jedem Auftritt Lampenfieber. Und da ist es wirklich egal, ob sie nur ganz kurz für einen Auftritt auf der Bühne steht oder ob sie ein Konzert gibt. Das hat sie der Zeitschrift Bunte erzählt. Auf Sport pfeift sie, ja, hat sie früher mal gemacht, jetzt aber nicht mehr. So ein paar Wehwehchen hat sie schon. Der Rücken tut ihr manchmal weh, auch die Füße, wenn sie lange steht. Ich sag immer, ja, wir sind ab einem bestimmten Alter halt knackige Modelle. Es knackt mal hier und es knackt mal da. Ganz knackfrei gibt's jetzt hier bei uns den neuen Titel von der Peggy March. Es gibt nicht nur das, was man sieht.

0: Endlich Feierabend, so heißt es hier bei Radio Schlager Paradies. Ich hoffe, ihr habt jetzt auch frei und könnt den Abend genießen. Wenn ihr noch einen Gruß dalassen wollt, einen Musikwunsch habt, dann lasst es mich ganz einfach wissen. Ruft mich an unter 06805 699 110.
1: Hallo, liebe Schlager Paradies, ich wünsche mir das Lied von Roland Kaiser und Meinde Kelly. Warum hast du nicht Nein gesagt? Grüße alle meine Lieben. Danke.

Neuer Titel von Vivien Lindt bei Radio Schlagerparadies. Nun gehen wir mal zeitlich zurück in die 60er Jahre. Die Beach Boys hatten da ihren Hit I Get Around und der ist danach einige Male auch gecovert worden. Unter anderem Mitte der 80er Jahre von den Strandjungs. Die singen von

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0: Genau hier ist der Feierabend mit den schönsten Schlagern bei Radio Schlagerparadies. Natürlich auch mit euren Grüßen und Musikwünschen. Es gibt was Neues von Patrick Lindner, Wenn der Wahnsinn will, so heißt der Titel. Marie Dres Weber wohnt in Dettikofen, das ist ein Dorf im Landkreis Waldshut, liegt in Baden-Württemberg. Grüßt ihre Familie aus Dettinghofen eben mit Patrick Lindner.
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2: Ich bin Thomas Brockt. Entschädigungen bei Flugverspätungen, ein Boardingpass auf Papier, kostenloses Handgepäck. Die Europäische Union ringt um die künftigen Rechte für Fluggäste. Die Vorstellungen der EU-Staaten und des Europaparlaments gehen in wichtigen Punkten auseinander. Seit dem Mittag verhandeln Vertreter, die Gespräche könnten sich bis in die Nacht ziehen.
3: Die Verhandlungen sind so schwierig, weil das Dilemma groß ist. Die Regierungen wollen die Entschädigungsregelung vereinfachen, denn 120.000 Menschen haben allein in Deutschland im vergangenen Jahr geklagt. Auch deswegen, weil nirgendwo festgelegt ist, was außergewöhnliche Umstände etwa sind, bei denen es keinen Schadensersatz gibt. Aus Brüssel, Dieter Ebeling.
2: Immer mehr Menschen in Deutschland arbeiten Teilzeit. In den ersten 3 Monaten dieses Jahres stieg ihre Zahl sogar auf einen Rekordwert. Das hat das Institut für Arbeitsmarkt- und Berufsforschung ermittelt. Gleichzeitig sank die Zahl der Vollzeitbeschäftigten.
4: 40% aller Beschäftigten arbeiten Teilzeit und sie arbeiten sogar noch mehr Stunden pro Woche als bisher. Vollzeitjobs dagegen sind gesunken um rund 270.000 Stellen. Und nicht nur das. Es gibt weniger Krankmeldungen als noch im Vorjahr. Über angebliche Faulheit, Work-Life-Balance und 8-Stunden-Tag wird gerade heftig diskutiert, auch in der Regierung. Kanzler Merz sagt, um unseren Wohlstand zu erhalten, müssen wir mehr arbeiten. Claudia Wächter, Nachrichtenredaktion.
2: Bundeskanzler Merz wirbt für einen breiten Schulterschluss bei den geplanten Reformen in Deutschland. Er wolle keinen Vertrauensvorschuss, aber die konstruktive Mitarbeit aller Bürgerinnen und Bürger, sagte er beim Ostdeutschen Wirtschaftsforum. Gemeinsam müsse gezeigt werden, dass die Probleme des Landes gelöst werden können. Es gebe keinen Grund zur Schwarzmalerei, betonte Merz außerdem. Die schwarz-rote Koalition will bis zur Sommerpause ein großes Reformpaket zu Themen wie Rente und Steuern auf den Weg bringen. Tennisprofi Alexander Zverev ist dem ersehnten ersten Grand-Slam-Titel einen weiteren Schritt näher gekommen. Zverev gewann bei den French Open in Paris das Viertelfinalduell mit Spaniens Jungstar Rafael Jodar nach anfänglichen Problemen noch glatt in 3 Sätzen. Im Halbfinale trifft der Hamburger auf den Sieger der Partie zwischen dem Brasilianer João Fonseca und Jakub Menschik aus Tschechien.
1: Das Wetter für Deutschland.
5: Die aktuelle Vorhersage des Deutschen Wetterdienstes. Im Nordosten und Osten bis nach Ostbayern neben einigen Wolken auch mal sonnig und meist trocken. Im Rest stärker bewölkt, am Nachmittag im Westen und Südwesten teils kräftige Gewitter. Vereinzelt sind auch Unwetter möglich, die bis zum Abend auch auf die Mitte und Südbayern übergreifen. Höchstwerte 22 bis 28 Grad. Morgen oft bewölkt und vereinzelt Regen, zwischendurch aber auch länger trocken, maximal 17 bis 23 Grad.
6: Bei uns ist Feierabendzeit. Ich hoffe, ihr könnt jetzt eure Füße hochlegen und ein bisschen entspannen. Wir liefern die Musik dazu. Mein Name ist Udo Hess. Schön, dass ihr dabei seid. Hallo.
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0: Feierabendzeit ist doch die schönste Zeit hier bei Radio Schlagerparadies mit den Schlagern. Jetzt gerade gehört Country-Musik vom Allerfeinsten von Rinstones. Wenn ihr gerne was hören möchtet, dann quatscht zum Beispiel auf unseren Anrufbeantworter. Die Telefonnummer ist die 06805 699110. Nochmal die Telefonnummer für Grüße, Musikwünsche auf unseren Anrufbeantworter 06805 699110. Selbstverständlich könnt ihr auch eine WhatsApp-Sprachnachricht machen. Jetzt gibt's eine Ballade von Peter Maffay aus Anfang der 80er Jahre. Anna.
1: Hallo, mein Name ist Anna aus Uttenweiler. Ich würde mir gern das Lied "Ich möchte nie erwachsen werden" von Peter Maffay wünschen. Schönen Abend noch.
0: Und dann gibt's noch einen Anruf für Peter Maffay. Hallo.
2: Hallo, da ist Johannes Siegel und ich wünsche mir das Lied von Peter Maffay. Ich will nie erwachsen sein von Tabaluga. Und ich wünsche grüße meine Schwägerin Miriam, meinen Bruder und meine Frau.

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Temperaturmäßig haben wir doch schon Sommer. Das war was Neues vom Kollegen Frank Neuenfels, der ja auch hier bei uns bei Radio Schlagerparadies am Mikrofon ist. War er erst heute von 10 bis 14 Uhr und auch morgen ist er wieder für uns alle da am Schlagerparadies Mikrofon von 10 bis 14 Uhr. Eure Grüße und Musikwünsche, die erfüllt er auch, genauso wie ich. Philipp Steinke hat geschrieben über unsere Webseite radioschlagerparadies.de. Er wohnt in Mühlhausen und er möchte Musik aus den 70er Jahren hören von Marianne Rosenberg, Lieder der Nacht. Herzliche Grüße gehen an alle Zuhörer und an alle Schlagerfreunde. Und beste Grüße gehen natürlich auch noch an die allerbeste Mama auf dieser Welt vom Philipp Steinke.

0: könnt ihr euch vielleicht noch an Annemarie Eilfeld erinnern und an das an den Beginn ihrer Karriere bei Deutschland sucht den Superstar. Da hat es Annemarie ja auch wirklich nicht einfach. Damals ist sie sehr oft angefeindet worden und hat auch ganz schnell das Image der Zicke verpasst bekommen.
1: Ich habe immer schon versucht zu gefallen und nicht anzuecken, aber gerade dieses, ne, hat mich immer so übelst anecken lassen. Wie, kennst du noch diesen Flipperautomat, wo diese Kugel immer so ding, ding, ding, ding, ding, ding, ding, ding, überall dagegen? Und das war ich. Ich war diese Flipperkugel, die gefühlt alles mitgenommen hat, um dagegen zu krachen. Wo ich mir denke, ah, Annemarie, warum warst du da nicht einfach natürlicher? Ich war richtig verkrampft. Ich habe richtig auf Krampf versucht, ja, nicht irgendwie komisch rüberzukommen, weil ich halt eigentlich immer schon komisch war.
0: All das hat sie heute zum Glück hinter sich, die Annemarie Eilfeld, und schaut selbstbewusster denn je nach vorne. Wir schauen auch nach vorne bei Radio Schlagerparadies. Hier ist der Feierabend und haben natürlich auch Musik von ihr, der Annemarie Eilfeld. Liebe kann.

0: Nino D'Angelo sagt schon richtig, das ist jetzt der Augenblick, um mich von euch für heute zu verabschieden. Ich gehe jetzt aus diesem Studio raus und fahre nach Haus. Mein Name ist Udo Hess. Antje Klann, die ist jetzt dran und sie weiß jetzt schon, was über unsere Stars morgen in der Zeitschrift Freizeitrevue steht. Da bin ich wirklich mal gespannt. Doch einen Musikwunsch habe ich auch noch. Einen aktuellen Titel von Ilka Grunewold, gewünscht von Heinz Bühler und Wenn ich träume, so heißt der Titel.
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0: Es ist 20 Uhr.
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2: Ich bin Thomas Brockt. Bundeskanzler Merz wirbt für einen breiten Schulterschluss bei den geplanten Reformen in Deutschland. Er wolle keinen Vertrauensvorschuss, aber die konstruktive Mitarbeit aller Bürgerinnen und Bürger, sagte er beim Ostdeutschen Wirtschaftsforum. Gemeinsam müsse gezeigt werden, dass die Probleme des Landes gelöst werden können. Es gebe keinen Grund zur Schwarzmalerei, betonte Merz außerdem. Die schwarz-rote Koalition will bis zur Sommerpause ein großes Reformpaket zu Themen wie Rente und Steuern auf den Weg bringen. Entschädigungen bei Flugverspätungen, ein Boardingpass auf Papier, kostenloses Handgepäck. Die Europäische Union ringt um die künftigen Rechte für Fluggäste. Die Vorstellungen der EU-Staaten und des Europaparlaments gehen in wichtigen Punkten auseinander. Seit dem Mittag verhandeln Vertreter, die Gespräche könnten sich bis in die Nacht ziehen.
3: Die Verhandlungen sind so schwierig, weil das Dilemma groß ist. Die Regierungen wollen die Entschädigungsregelung vereinfachen, denn 120.000 Menschen haben allein in Deutschland im vergangenen Jahr geklagt. Auch deswegen, weil nirgendwo festgelegt ist, was außergewöhnliche Umstände etwa sind, bei denen es keinen Schadensersatz gibt. Aus Brüssel, Dieter Ebeling.
2: Die deutsche Nationalmannschaft ist zur Fußball-Weltmeisterschaft aufgebrochen. Am Mittag startete die Linienmaschine der Lufthansa mit dem DFB-Tross an Bord von Frankfurt am Main nach Chicago. Dort findet dann am Samstag auch die WM-Generalprobe gegen die Auswahl der USA statt.
4: Der ganz normale Linienflieger ist mit etwa dreiviertelstündiger Verspätung los, weil in Frankfurt hier ein kurzes Gewitter runtergekommen ist. Neuer, Kimmich und Co. kamen aber gerade so trockenen Fußes in den Flieger. Die meisten in beigen oder dunkelblauen Anzügen. Vor dem Abflug gab es noch eine kleine Party mit Kindern, die viel Glück gewünscht haben. An Bord können die Jungs jetzt relaxen. Es gibt für die Spieler Spezialmenüs mit Kartoffeln und viel frischem Gemüse zu essen. Aus Frankfurt, Sonja Pahl.
2: Tennisprofi Alexander Zverev ist dem ersehnten ersten Grand-Slam-Titel einen weiteren Schritt näher gekommen. Zverev gewann bei den French Open in Paris das Viertelfinalduell mit Spaniens Jungstar Rafael Jodar nach anfänglichen Problemen noch glatt in drei Sätzen. Im Halbfinale trifft der Hamburger auf den Sieger der Partie zwischen dem Brasilianer João Fonseca und Jakub Menschik aus Tschechien.
1: Das Wetter für Deutschland.
5: Die aktuelle Vorhersage des Deutschen Wetterdienstes. Im Nordosten und Osten bis nach Ostbayern neben einigen Wolken auch mal sonnig und meist trocken. Im Rest stärker bewölkt, am Nachmittag im Westen und Südwesten teils kräftige Gewitter. Vereinzelt sind auch Unwetter möglich, die bis zum Abend auch auf die Mitte und Südbayern übergreifen. Höchstwerte 22 bis 28 Grad. Morgen oft bewölkt und vereinzelt Regen, zwischendurch aber auch länger trocken, maximal 17 bis 23 Grad.
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7: Und damit wünsche ich euch allen einen wunderschönen Dienstagabend, natürlich mit ganz tollen Themen aus der Freizeitrevue von morgen. Mein Name ist Antje Klann. Ich freue mich auf euch.

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Und nein, es gibt jetzt kein Donnerwetter, sondern vielleicht ein bisschen Abendessen noch für einige, die jetzt gerade von der Arbeit kommen. Ich hätte im Angebot Bratkartoffeln mit Spiegelei. Ist ganz lecker, würde ich sagen. Zum Abendbrot kann man das ruhig mal machen. Und danach würde ich sagen, dürft ihr mir gerne mal erzählen, was ich hier musikalisch für euch spielen soll. Schickt mir doch eure Musikwünsche hier ins Studio unter 06805 699 110. Ich freue mich drauf und wünsche euch hier aus dem Studio von Radio Schlagerparadies einen wunderschönen Abend jetzt mit Bratkartoffeln mit Spiegelei.

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Mike Leon Grosch mit Dein Leben, hier gehört auf Radio Schlagerparadies. Und bevor wir gleich zum ersten Thema aus der Freizeitrevue von morgen kommen, würde ich sagen, erfülle ich gern deinen Musikwunsch. Matthias aus Neunkirchen Seelscheid, und er wünscht viel Glück bei der Mathe-Klausur morgen. Und das dem Marius. Na, dann würden wir sagen, drücken wir einfach die Däumchen mal mit. Und musikalisch gibt's jetzt Helene Fischer für euch. Atemlos durch die Nacht.

0: Ganz atemlos geht es durch den Dienstagabend mit Themen aus der Freizeitrevue von morgen. Ich plauder schon mal lustig drauf los. Selig strahlt sie nämlich in die Kamera, zeigt stolz ihr süßes Babybäuchlein. Für meine Stimmung kann ich nichts, im Zweifel ist immer er schuld. Das scherzt nämlich jetzt Amira Ali. Noch über ihre scheinbar vermehrten Stimmungsschwankungen während ihrer Schwangerschaft. Einer, der diese nur zu gerne mit einem Lächeln ertragen muss oder vielmehr darf, ist Florian Silbereisen. Denn, wie die TV-Lady jetzt verriet, steht sie wohl aktuell genau wie Flori für das ZDF-Traumschiff in Ägypten vor der Kamera. Und dort schlüpft der Entertainer nicht nur in die Rolle des Schiffkapitäns, sondern oft auch gerne in die des liebevollen Unterstützers. Wer ihn kennt, der weiß, Florian ist ein echter Familienmensch, liebt Kinder und kann es kaum erwarten, selbst irgendwann mal Papa zu werden, und hat dazu gesagt, ich möchte Nachwuchs, aber ich weiß noch nicht, wie viel. Das offenbarte er nämlich mal. Wenn Gott will, dann kommt irgendwann ein Baby, zumindest auf dem Traumschiff. Ist es jetzt endlich soweit? Ja, ob für Flori nun auch privat das Thema Familienplanung mehr in den Fokus rückt, wer weiß das schon. Vielleicht schwelgt er auf der nächsten Kreuzfahrt schon mal selbst im Babyglück. Wir werden das auf jeden Fall beobachten. Ihr könnt euch den Artikel gerne nochmal durchlesen. Morgen in der Freizeitrevue. Jetzt habe ich aber Musik für euch und die soll dazu führen, dass wir ganz entspannt durch den Feierabend gehen. Wolle Becker.
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Der Horizont von den Jungs interpretiert hier auf Radio Schlagerparadies. Und jetzt werden auch Jungs oder Männer gegrüßt, und zwar vom Stammtisch. Und das Ganze von Marco aus Römhild. Der wünscht sich dazu Musik von Relax, Wally die Morgen, richtig cooler Song aus dem Jahr 1982. Ich wünsche euch einen zauberhaften Dienstagabend.

die zeilt halt alle Wunden. Nicht die des Schlagerstars. Es gibt nämlich nur einen Lichtblick und wir reden jetzt über Karl-Heinz von den Amigos. Und das ist morgen auch Thema in der Freizeitrevue. Von seiner Terrasse hat er nämlich über einen Bach hinweg direkten Blick zum Friedhof. Ungefähr 100 Meter entfernt ist das Grab meiner Frau, meint er. Ganz traurig. Wenn im Winter die Bäume kahl sind, kann er es sogar sehen. Unerträglich für den Sänger. Das zerreißt mir jedes Mal das Herz. Da möchte ich am liebsten ins Wasser springen. 44 Jahre war er verheiratet und dann stirbt seine Doris auf einmal an Brustkrebs. Karl-Heinz fasst bis heute nicht. Tja, seit meine Frau tot ist, meint er, geht es mir schlecht. Ich kann mich immer noch nicht damit abfinden, dass ich jetzt alleine bin. Der Alltag, eine Katastrophe. Karl-Heinz wusste ja nicht mal, wie die Waschmaschine funktioniert. Ich kann nicht kochen, meint er, weiß nicht, wie der Backofen geht. Eine neue Liebe kommt ihm nicht ins Haus. Ich liebe meine Frau auch heute noch. In jedem Zimmer hängen ihre Bilder und das wird sich nie ändern. Ein herzzerreißender Artikel und ich glaube, wer sich den Rest durchlesen möchte, der holt sich morgen einfach die Freizeitrevue und sieht ganz bezaubernde Mutmachbilder von ihm mit der kleinen Enkelin auf dem Arm und das ist einfach nur herzzerreißend. Ihr Lieben, ich wünsche uns allen einen wunderschönen Abend mit ganz viel Liebe und die bringt jetzt musikalisch zwischen zwei Gefühlen Penny McLean.

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Wundervolle Musik hier auf Radio Schlagerparadies von Pur. Wir sind an eurer Seite beim Feierabend mit dem Plauderstündchen und natürlich ganz viel guter Musik. Die gibt es jetzt von der wunderbaren Linda Feller mit 1000 Smileys und danach Erik Philippi.

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Hilfe, das ist ein Song, da muss ich immer heulen. Leute Jung, ich sage ja hier auf Radio Schlagerparadies. Wunderschön. Ich hoffe, ihr habt einen tollen Abend, könnt euch gut entspannen, das um 21 Uhr. Und musikalisch haben wir da noch einige Schmankerl für euch. Unter anderem gleich Maite Kelly und vorher Kevin Neon.

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1: Also ihr dürft mich gerne anrufen, ich würde mich freuen. Also ich gehe jetzt nicht unmittelbar ran, aber ihr könnt mir eine WhatsApp-Sprachnachricht hinterlassen unter 06805699110. Und dann dürft ihr mir gerne verraten, was ich musikalisch vielleicht für euch tun kann. Was soll ich spielen? Sagt es mir gern und grüßt Freunde, Verwandte oder auch die Familie, Arbeitskollegen, wie auch immer. Und dann kommt vielleicht euer Lieblingssong hier gleich im Radio. Vielleicht ist es der ja auch, Peter Cornelius. Es ist nicht zu spät. Naja, es ist jetzt 21:07 Uhr auf jeden Fall.

Dienstagabend hier bei Radio Schlagerparadies und hier sind natürlich eure Musikwünsche am Start und Ulrich hat mir geschrieben und wünscht allen einen wunderbaren Abend und hätte ganz gern Musik von Uli Bastian, dann geht's ihr gut und die habe ich natürlich für dich jetzt rausgesucht.

so ist das meistens mit den Fältchen. Manchmal fängt es harmlos an. Aber ich würde sagen, wir reden jetzt nicht mehr über Bienchen, wir reden jetzt über Alpakas. Da steht DJ Ötzi, nämlich alias Gary Friedel, und strahlt in der Freizeitrevue von morgen. Der Sänger mit seinem neuen Album ÖH ist total verliebt in Alpaka-Dame Toni. Das gerettete Tier fand auf dem Gnadenhof Gut Eiderbichl in Hendorf bei Salzburg eine neue Heimat und in Anton aus Tirol einen prominenten Paten. Klar, dass Toni fürs Foto mit einem Halstuch posiert, das seinen Namen trägt. Sieht total süß aus, DJ Ötzi mit so einem kleinen süßen Alpaka. Ja, und daneben habe ich noch einen Artikel entdeckt von König Charles. Also wir gehen jetzt mal ein bisschen in die Königsfamilie. Dass er in seiner Jugend mal Cello spielte, ist wohl bekannt. Von Ukulele war aber nie die Rede. Und doch bewies König Charles beim Besuch einer Schrebergartengemeinschaft, dass er auch dieses Instrument perfekt beherrscht. Als ein Ukulele-Ensemble auftrat, spielte nämlich der King freudig mit. Ich würde sagen, Hut ab, Majestät. Und das Foto ist dazu auch ziemlich niedlich anzusehen. Ihr könnt euch das gerne morgen in der Freizeitrevue selber anschauen. Jetzt habe ich Musik von Cimino Rossi hier bei Radio Schlagerparadies. Und danach gibt's Romy Kirsch. Euch einen schönen Abend. 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

Ja, wunderbare Peter Maffay hier gehört auf Radio Schlagerparadies. Was ich sehr, sehr spannend und schön finde, ist, dass man uns auch in Südfrankreich hört, nämlich in Perpignan. Und das tut Monika. Und sie hat mir gerade hier ins Studio eine Nachricht geschrieben. Mein Mann und ich sitzen in unserem Wintergarten bei einem Glas Wein und grüßen meine Schwester in Deutschland, die uns vor kurzem besucht hat. Oh, das finde ich so schön. Ihr zwei genießt es in vollen Zügen. Und einen lieben Gruß nach Südfrankreich hier aus Deutschland mit Peter Alexander. Immer auf die Kleinen.

Sehr schöner Song, hier gehört auf Radio Schlagerparadies. Jetzt kommen wir wieder zu einem Thema oder gleich mehreren aus der Freizeitrevue von morgen. Ich plaudere die einfach schon mal aus. Sylvie Mais sehe ich hier. Hin und weg ist sie, es ist ihre größte Liebe, schwärmt sie. Ja, die Rede ist von Sohn Damian. Der Fußballer wurde gerade 20 und für die stolze Mama ein aufregender Moment. Ja, und Judith von Judith und Mel, wer hat sich denn da auf dem Balkon von der Sängerin versteckt und eingenistet? Eine Entenmama mit ihren Küken, perfekt getarnt, und inzwischen kennt man sich in der tierischen WG so gut, dass Judith auch mal eines der Kleinen halten und streicheln darf. Ein total süßes Foto dazu, also ich würde sagen, kauft euch gerne morgen die Freizeitrevue und bewundert diese süßen kleinen Küken einfach mal selber. So. Und jetzt würde ich sagen, gibt's wieder Musik auf die Ohren, damit ihr gut unterhalten durch den Dienstagabend kommt. Jetzt mit Simone. Was weißt du schon von Liebe, fragt sie da.

0: Nie mehr ohne dich, das Plauderstündchen hier auf Radio Schlagerparadies. Und ein Thema würde ich ganz gerne noch aus der Freizeitrevue herauspicken. Da heißt es nämlich göttlicher Beistand. Felix, der Gott des Weines, und ich sind bereit, schreibt die österreichische Bauersucht-Frau-Kupplerin Arabella Kiesbauer. Also Rotwein öffnen, TV anschalten, mal sehen, wen Amos Pfeil diesmal trifft. Ganz süßes Foto mit einem leicht bekleideten Herrn. Ihr dürft euch das gerne morgen anschauen in der Freizeitrevue. Und einen Schnappschuss mit Nessie gibt es noch obendrauf. Und das mit Stefanie Hertel. Da schwimmt vielleicht irgendwie das Ungeheuer von Loch Ness. Mit diesem Hinguckerfoto grüßt sie nämlich ihre Fans von einer Kreuzfahrt durch Nordeuropa. Ein Landgang zur Burg Urquhart in Schottland am See gehörte nämlich auch dazu. Ein sehr, sehr schönes Foto, das müsst ihr euch unbedingt auch anschauen. So, und jetzt würde ich sagen, gibt's wieder Musik auf die Ohren, das Ganze von einem wunderbaren Duett. Michelle und Matthias Reim mit... Ganz genau, hier gehört auf Radio Schlagerparadies. Einen schönen Abend euch.
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0: Der wunderbare Wolfgang Petri mit Jessica aus dem Jahr 1981. Ihr hört Radio Schlagerparadies am Dienstagabend. Und jetzt ist für mich Zeit, so langsam gute Nacht zu sagen und auf Wiederhören. Denn unser Nachtschwärmer, der steht jetzt in den Startlöchern und möchte ganz gern die Nacht sich mit euch um die Ohren schlagen. Volker Schommer ist jetzt gleich am Start, natürlich auch gerne wieder mit Musikwünschen. Die dürft ihr hier ins Studio schicken unter 06805 699 110. Ich wünsche euch an dieser Stelle jetzt noch eine gute Nacht, einen wunderbaren Abend und habe natürlich auch noch ein bisschen Musik vorbereitet, und zwar von Linda Hesse und Maximilian Arland. Ich sag bis dann, eure Antje Klann. Tschüss.
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1: Es ist 22 Uhr.
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3: Ich bin Tine Klimach. Die Polizei in Dortmund ist zu einer Bedrohungslage ausgerückt. Medienberichten zufolge hat ein Mann Kinder als Geiseln genommen. Was die Polizei bestätigt, ein Beamter wurde angeschossen.
4: Eine Schussweste habe Schlimmeres verhindert, teilte die Polizei mit. Der Bild zufolge hatte der Mann zuvor mit einem Knüppel randaliert, Gäste bedroht und Pfefferspray versprüht. Danach sei er mit einem Auto geflüchtet. Als die Polizei ihn habe stoppen wollen, habe er offenbar durch die Scheibe geschossen und den Beamten getroffen. Anschließend sei er in ein Haus geflüchtet und soll dort zwei Kindern als Geiseln haben, schreibt die Bild weiter. Dirk Zeitler, Nachrichtenredaktion.
3: Innenminister Alexander Dobrindt sieht gute Chancen, in einigen Monaten mit Drittstaaten konkrete Vereinbarungen zur Einrichtung sogenannter Rückführungszentren zu schließen. Bis sie dann tatsächlich errichtet seien, werde es aber voraussichtlich noch etwas länger dauern. Die EU hatte den Weg frei gemacht für die Errichtung sogenannter Rückkehrzentren in Drittstaaten und die Verschärfung weiterer Asylregeln.
5: Die EU will künftig mehr Abschiebungen ermöglichen. Wer ausreisen muss, aber nicht in sein Herkunftsland gebracht werden kann, soll dann in einen sogenannten Return Hub kommen, also in ein Rückkehrzentrum außerhalb der EU. Unionspolitiker erwarten viel von der EU-Verordnung, etwa geordnetere Prozesse und möglicherweise auch eine abschreckende Wirkung, sodass mehr abgelehnte Migranten freiwillig in die Heimat zurückkehren. Die SPD spricht von einer Phantomdebatte. Schließlich sei bisher kein Drittstaat für einen Hub gefunden. Die Grünen werfen der EU vor, Verantwortung auszulagern, nach dem Motto aus den Augen, aus dem Sinn. Ursula Winkler, Nachrichtenredaktion.
3: Die Zahl der Teilzeitbeschäftigten in Deutschland ist so hoch wie noch nie. Nach Angaben des Instituts für Arbeitsmarkt und Berufsforschung waren im ersten Quartal dieses Jahres rund 40% aller Erwerbstätigen in Teilzeit beschäftigt. Gleichzeitig arbeiteten Teilzeitkräfte mit durchschnittlich fast 19 Stunden pro Woche etwas mehr als vor einem Jahr. Die Zahl der Erwerbstätigen sank auf rund 45,5 Millionen. Außerdem meldeten sich weniger Beschäftigte krank als im Vorjahreszeitraum. Zum Sport. Tennisprofi Alexander Zverev ist dem ersehnten ersten Grand-Slam-Titel einen Schritt näher gekommen. Zverev gewann bei den French Open in Paris das Viertelfinalduell mit Spaniens Jüngster Rafael Jodar in 3 Sätzen. Im Halbfinale trifft der Hamburger auf den Sieger der Partie zwischen dem Brasilianer João Fonseca und Jakub Menschnik aus Tschechien.
2: Das Wetter für Deutschland.
3: Die aktuelle Vorhersage des Deutschen Wetterdienstes. In der Nacht zieht der Regen langsam Richtung Norden und Osten. Teilweise sind auch Gewitter dabei. In Vorpommern bleibt es noch trocken. Im Westen gibt es Auflockerungen. Die Tiefstwerte liegen zwischen 15 und 9 Grad. Später am Tag dann nordöstlich der Elbe zeitweise Regen, sonst wechselnd bewölkt, später wieder einzelne Schauer. Zwischendurch aber auch länger trocken. Mit Höchstwerten von 17 bis 23 Grad.
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1: Mit euren Dienstagabend, eure Grüße und Wünsche. Und ich bin auch dabei. Mein Name ist Volker Schammer. Schön, dass ihr dabei seid. Jetzt kommt erstmal Jörg Bausch. Hallo.
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Die Franziska Wiese unterwegs auf dem Dach der Welt hier auf Radio Schlagerparadies. So klingt ja euer Dienstagabend. Und vorher haben wir direkt eine Runde abgehoben. Wir sind Piloten. Das war ja der Jörg Bausch mit einem Hit aus Anfang diesen Jahres. Jetzt sind wir gleich nicht unterwegs über den Wolken oder auf dem Dach der Welt, sondern wir schauen jetzt gleich mal in die Groß- und Wunschbox und gehen nach Neukieritzsch. Also ich bin immer wieder erstaunt, welche Orte es in Deutschland so gibt. Ganz ehrlich, ich war früher in Erdkunde eine echte Niete. Mittlerweile, seit ich Radio mache, kenne ich mich sogar richtig gut in Deutschland aus. Aber hin und wieder sind da noch Orte bei entgegen, wo ich sage, na, das hast du noch nie gehört. Neukieritzsch ist eine Gemeinde im Landkreis Leipzig in Sachsen. Hab extra nochmal nachgeguckt und der Marvin wohnt da und dafür kriegt er jetzt ein musikalisches Kompliment vom Kaiser des deutschen Schlagers auf Radio Schlagerparadies.

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Christina Bachmann mit aus dem Jahr 2004 und nach langer Abstinenz feiern ihre Fans sie natürlich wieder, dass sie sich jetzt in der Schlagerszene zurückgemeldet hat, nach 7 Jahren, in denen sie nicht da war, weder als Produzentin noch als Sängerin noch sonst wie, sondern sie hat sich einfach eine Auszeit gegönnt, mittlerweile aber doch tatsächlich wieder zumindest live auf der Bühne unterwegs und ich bin mal gespannt, wann es denn mal musikalisch bei ihr weitergeht, wäre ja vielleicht mal so langsam an der Zeit. Bei ihm ist es nicht an der Zeit, weil er hat ja jetzt ein neues Album draußen und das ist richtig Weltklasse. Es heißt genauso und war natürlich auch bei uns schon einer der Albumtipps der Woche vor 2 Wochen, wenn ich mich da recht erinnere. Sein Name Olaf der Flipper, dieses Jahr 80 geworden, 60 Jahre Bühne und das Ganze feiert er natürlich auch mit euch. Seinen Fans. Und den einen oder anderen Sommer, ich hatte ja auch geschrieben, so muss der Sommer sein, kommt nämlich jetzt aus dem Jahr 2021. Aus Hattingen an der Ruhr kommt der Musikwunsch dazu vom Andreas und der wünscht sich den Song für alle Schlagerfans, Fanclubs und seine Bekannten in Davensberg mit ganz vielen herzlichen Schlagergrüßen über Radio Schlagerparadies. Hier ist er, Olaf der Flipper.

0: Der Olaf Berger, seine Nummer 1, richtig erfolgreich damit gewesen im letzten Jahr, auch hier bei uns in der Schlagerparade auf Radio Schlagerparadies. Er war auch schon mal häufiger die Nummer 1 und zwar in den Charts, ist schon ein bisschen länger alles her, aber gerade so in den 60er und 70er Jahren war er ganz vorne mit dabei. Jemand, der heute einen Geburtstag feiert, ein prominentes Geburtstagskind und war nicht nur in Deutschland, sondern auch in Großbritannien aktiv. Ursprünglich kommt er nämlich aus Großbritannien. Sein echter Name lautet Graham Arthur Ernest George Bradley und wir kennen ihn besser als Graham Bonney. Der hat heute seinen 83. Geburtstag gefeiert. Ja, und wir haben natürlich mal nachgefragt bei ihm, welche Pläne, welche Träume man mit 83 noch so hat. Und das hier hat er uns geantwortet.
1: Oh ja, es gibt viele Wünsche, obwohl ich habe sehr viele Wünsche in meinem Leben schon erfüllen dürfen. Ich möchte noch mal nach Neuseeland fliegen, zu meiner Fluglehrer und Freund Mark Eason und mit ihm über die Insel fliegen, wie wir es früher gemacht haben. Und das war einfach immer richtig toll. Neben der Musik war ich auch ja immer gerne Pilot. Und noch ein Hit, das wird auch schön. Und dann kann ich sagen, dann fange ich nochmal von vorne an und mach das Ganze nochmal.
0: Ja, das klingt doch mal wie ein Plan für die Zukunft. Und da wünschen wir natürlich alles Gute zum Geburtstag und für die Pläne der Zukunft. Und wenn es mit dem Fliegen nach Neuseeland nicht reichen sollte, dann kann man es ja zu Fuß versuchen, zum Beispiel mit den 7-Meilen-Stiefeln.

Gute Laune Musik am Dienstagabend hier auf Radio Schlagerparadies, Stereo Act und Lisa Marie Engel mit Wir feiern. Wir feiern total, wie jetzt so schön gesungen. Wir gehen raus, drehen das Radio laut und das natürlich mit den Sommerhits von Radio Schlagerparadies. Da habe ich jetzt gerade einen noch als Musikwunsch reinbekommen und zwar Nico Alesi, der singt direkt für uns unser Sommer und das macht er für die Martina.

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1: Der Leonard und die Sabrina Sauder aus dem Jahr 2018. Vielleicht. Leonard mittlerweile im 41. Jahr auf der Bühne unterwegs. Letztes Jahr hatte er mit der Doppel-CD 40 Jahre 40 Hits sein Jubiläum gefeiert. Es gab dazu auch in der Schweiz ein exklusives Jubiläumskonzert und eigentlich wollte er das dieses Jahr nochmal wiederholen im April. Weiß gar nicht, was draus geworden ist. Jedenfalls groß angekündigt war es. Wenn ihr da genaueres wisst, lasst es mich ganz einfach wissen. Noch nicht ganz so lange dabei ist die Bianca ab. Die gibt's jetzt mit einem Neuanfang musikalisch und das ist ein Musikwunsch aus unserer Gruß- und Wunschbox, der kommt von Benjamin.
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So klingt ja heuer Dienstagabend hier auf Radio Schlagerparadies. Laura Wilde mit 24-7. Man kann es ja drehen und wenden, wie man will. Er hat eine absolut geniale Stimme. Er stirbt, wenn er jenseits von Eden singt. Das hat zumindest Dieter Bohlen ihm sogar zugestanden. Und ein Lob vom Pop-Titan, das ist ja schon eine ganz eigene Geschichte. Aber er hat in seinem Leben auch ganz viel, auf gut Deutsch gesagt, Mist gebaut und ist damit durch die Gazetten. Sein Name Nino De Angelo, auch dieses Jahr natürlich wieder mit neuem Material unterwegs und auf Tour, immer noch eine geniale Stimme, wenn sie auch etwas dunkler und rauer geworden ist, was mir persönlich eigentlich auch besser gefällt. Ja, und jetzt hat er neue Zukunftspläne. Sein Pferdehof in Allgäu, der soll nämlich weg und dann zieht es ihn nach Italien mit seiner Partnerin zusammen. Er hat jetzt im Interview gesagt, wir wollen in absehbarer Zeit unseren Reiterhof verkaufen und uns mit Pferden, Hunden, Katzen und allem, was dazugehört, in Italien niederlassen. Und da hat man in Umbrien auch schon bereits was gefunden. Einen kleinen alten Bauernhof aus dem 18. Jahrhundert mit etwa 4 Hektar Land mit saftigen Wiesen für die Pferde. Aber die Kirchenglocken werden in Italien nicht läuten. Das hat er auch gesagt. Nach 4 gescheiterten Ehen hat Nino De Angelo einfach die Nase voll und möchte in seinem Leben keine 5. Scheidung mehr erleben. Das hat er jetzt im Interview gesagt. Naja gut, wir haben auf jeden Fall musikalisch immer was von ihm auf der Pfanne hier auf Radio Schlagerparadies. Zum Beispiel diesen Hit aus dem Jahr 1983. Nino De Angelo mit Engel und Teufel Luisa.

0: Die Münchner Freiheit. Ganz großer Hit von ihm, das sind wir 1986. Tausendmal du damals noch bei ihrem Stammsänger. Stefan Zauner, der ist ja dann auch schon irgendwie seit geschlagenen 15 Jahren oder so jetzt so solo unterwegs, beziehungsweise nicht mehr solo, sondern mit seiner Angetrauten, der Petra Manuela. Und auch die Münchner Freiheit macht natürlich weiter, auch ohne ihn. Musik von unterwegs für unterwegs gibt es jetzt hier. Musikwunsch, der ist reingekommen unter der 06805699110 per WhatsApp hier auf Radio Schlagerparadies.
1: Ja, einen wunderschönen guten Abend. Hier ist wieder der Trucker, Micha. Wieder Richtung Süden unterwegs bei dem Sauwetter. Und ich würde mich freuen, wenn er mir von Michelle, ich schicke dir jetzt einen Engel spielen könnte. Und ja, ich wünsche allen noch einen schönen Abend. Grüße das Schlagerparadies-Team, alle Trucker und Truckerinnen und noch gute Weiterfahrt. Ne? Ciao, ciao.

Vanessa Mai, momentan ja eher als Rohdiamant unterwegs, ihre aktuelle Single. Und im Herbst geht's natürlich auch nochmal auf die große Traumfabrik-Tour. Also rechtzeitig dann auch Tickets sichern. 23 Uhr gleich 53 Minuten. Ich verspreche dir nichts und gebe dir alles. Ich gebe es euch auch, das Versprechen. Morgen hören uns wieder ab 22 Uhr hier zum Nachtschwärmer mit euren Grüßen und Wünschen am Dienstagabend hier auf Radio Schlagerparadies. Und bis dahin wünsche ich euch erstmal einen schönen Rest Dienstagabend. Kommt gut in den Mittwoch rein. Denkt dran, ihr habt noch 8 Minuten Zeit, auch bei uns in der Schlagerparade mitzuvoten. Jetzt gibt's noch Uwe Busse und den Sommer 76. Mein Name ist Volker Schommer. Wir hören uns wieder, wenn ihr wollt, wenn ihr könnt. Bis zum nächsten Mal. Tschüss und bye bye.

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1: Ich bin Tine Klimach. Seit Herbst 2024 werden Menschen an den Grenzen zu Deutschland kontrolliert. Die Kontrollen wurden seitdem immer wieder verlängert. Kritik daran kommt von der EU-Kommission.
2: Nach EU-Recht haben die Mitgliedstaaten das Recht, ausnahmsweise und vorübergehend stationäre Grenzkontrollen einzuführen. Doch in Deutschland haben sie sich zu einer Art Dauereinrichtung entwickelt. Innenminister Dobrindt hat die Kontrollen wiederholt gegen Kritik verteidigt. Sie hätten kriminellen Schleuserbanden einen erheblichen Schlag versetzt, so seine Begründung. Brüssel sieht dagegen bessere Alternativen, etwa selektive Polizeikontrollen. Außerdem seien bei der Kommission zahlreiche Beschwerden von Bürgern und Unternehmen eingegangen. Aus Berlin, Dirk Zeitler.
1: Die Zahl der zivilen Todesopfer in der Ukraine nach dem verheerenden russischen Angriff in der vergangenen Nacht ist nach Behördenangaben auf mehr als 20 gestiegen. Es gab 130 Verletzte. Präsident Zelensky warnte erneut vor einer großen Attacke. Noch in dieser Nacht könne es zu einem massiven Angriff kommen, sagte er unter Berufung auf Geheimdienstinformationen in seiner abendlichen Videobotschaft. Die Antidiskriminierungsstelle des Bundes verzeichnet so viele Fälle wie nie zuvor. Über 13.000 Menschen wandten sich im vergangenen Jahr an die Beratung, weil sie sich wegen ihrer Hautfarbe, Religion, wegen Geschlecht, Alter oder anderen Merkmalen benachteiligt sahen. Das waren 15% mehr als im Jahr davor.
3: Am häufigsten, bei mehr als 40% der Fälle, ging es um Rassismus. Registriert wurden etwa fremdenfeindliche Beleidigungen und Abwertungen. Oder die Menschen sahen sich wegen ihrer Herkunft benachteiligt, etwa im Bewerbungsprozess, bei der Wohnungssuche oder bei Arztterminen. Rassistische Einstellungen verfestigen sich und führen zu deutlich heftiger erlebter Diskriminierung, sagte die Antidiskriminierungsbeauftragte Attermann. Mehr als ein Viertel der Fälle bezog sich auf Benachteiligungen wegen einer Behinderung oder Krankheit. Mehr als jeder fünfte Fall drehte sich um Diskriminierung wegen des Geschlechts. Ursula Winkler, Nachrichtenredaktion.
1: Zum Sport. Mit einer Grußbotschaft aus dem Flughafen Tower ist die Fußballnationalmannschaft in Amerika angekommen. Welcome to the German team, hätten die Fluglotsen gesagt, so der Lufthansa-Kapitän über Bordlautsprecher nach Ankunft. Das WM-Team landete am späten Abend deutscher Zeit im Nordwesten von Chicago. Die letzte Testpartie für die Weltmeisterschaft ist am Samstag gegen Co-Gastgeber USA.
0: Das Wetter für Deutschland.
1: Das Wetter, die aktuelle Vorhersage des Deutschen Wetterdienstes. In der Nacht zieht der Regen langsam Richtung Norden und Osten. Teilweise sind auch Gewitter dabei. In Vorpommern bleibt es noch trocken. Im Westen gibt es Auflockerungen. Die Tiefstwerte liegen zwischen 15 und 9 Grad. Später am Tag dann nordöstlich der Elbe zeitweise Regen, sonst wechselnd bewölkt, später wieder einzelne Schauer. Zwischendurch aber auch länger trocken. Mit Höchstwerten von 17 bis 23 Grad.

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2: Herzlich willkommen. Heute sprechen wir über smarte Technik für die Fußbodenheizung und Roaming im Urlaub. Aber natürlich haben wir auch heute wieder unsere Technik-News mit dabei und unsere Rubrik Futter für die Hardware. Diesmal stellen wir den Film Pumuckl und das große Missverständnis vor.

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1: Ja, es ist zwar Frühling, aber die Nächte, die sind teilweise doch immer noch recht knackig. Und entsprechend packen wir uns alle wieder dick ein und drehen die Heizungen hoch. Doch wer es sich mit einer Fußbodenheizung zu Hause schön kuschelig machen möchte, der weiß, dass diese oft sehr träge reagieren. Mal wird es zu warm, mal bleibt es zu kalt. Ja, und wie man das mit smarter Technik viel besser in den Griff bekommt und gleichzeitig auch noch Energie spart, das weiß mein Kollege Hendrik Enderlein.
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1: Der Bundesrat will Frauen und Mädchen besser vor heimlichen Handyaufnahmen schützen. Bisher sind solche Aufnahmen oft nicht strafbar, beispielsweise wenn jemand heimlich Fotos oder Videos von Frauen in der Sauna oder beim Sport macht. Ziel ist es, die sexuelle Selbstbestimmung und das Recht am eigenen Bild stärker zu schützen. Moderne Technik passe mittlerweile in jede Tasche und senke die Hemmschwelle für solche Taten. Täter dürften deshalb aber nicht straffrei bleiben, heißt es. Ein Berliner Gericht hat WhatsApp verboten, Nutzerdaten an Facebook weiterzugeben. Das Urteil gilt für alle WhatsApp-User in Deutschland und auch für Kontaktdaten von Leuten, die WhatsApp selbst gar nicht nutzen. Geklagt hatte die Verbraucherzentrale. Sie wollte außerdem erreichen, dass Facebook schon übermittelte Daten löschen muss. Da ist das Gericht aber nicht.

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1: Den rothaarigen Pumuckl, diesen kleinen Kobold, der in München bei Schreinermeister Eder in der Werkstatt wohnt und dort jede Menge Schabernack treibt, kennt hierzulande fast jedes Kind. Seine Abenteuer sind legendär und zum Glück für alle, die ihn heiß und innig lieben, kann man sein neuestes Pumuckl und das große Missverständnis ab sofort ganz bequem zu Hause mit der Familie auf der Couch gucken. Regie hat Markus H. Rosenmüller geführt und Jessica Martin verrät uns in unserem Heimkino-Tipp ein bisschen mehr über den Film.
2: Hurra!
3: Komischer Vogel? Ja, er ist ein sehr komischer Vogel.
4: Außerdem ist Pumuckl sehr erstaunt, als Meister Eder eines Tages einen Brief von seiner alten Chefin bekommt.
5: Ui, der ist von der Burgi.
3: Burgi? Wer heißt denn Burgi? Wohnt ihr auf einer Burg?
4: Die beiden fahren sofort zu ihr aufs Land, wo sich rausstellt, dass zum Maibaumfest das wunderschöne alte Holzkarussell repariert werden soll.
6: Ich möchte, dass wieder fährt. Also was ist? Machst mit?
5: Mein Burgi, wer kann dir schon was ausschlagen?
4: Pumuckl wird's allerdings schnell langweilig, weil Meister Eder kaum noch Zeit für ihn hat.
5: Schaust du dir da ein bisschen um? Dann kommst du auf keine dummen Gedanken.
3: Die dummen Gedanken kommen auch ohne dich.
4: Zum Beispiel, als plötzlich ein paar verdächtige Gestalten ums Haus schleichen.
3: Die fluchen was im Schild. Uiuiui. Die klauen den Bauch, die klauen den Bauch.
4: Verhindern kann er das zwar nicht.
3: Also wie sollte das gehen? Ich bin doch nur ein ganz kleiner Kobold.
4: Aber zurückholen will er den geklauten Maibaum schon.
3: Ui, ich habe eine Idee. Ein genialistischer Plan.
5: Also Pumuckl, ist jetzt aber nicht der Ernst, oder?
3: Nein, ernst muss es ja nicht sein. Solange es lustig ist.
5: Ja, und du machst hier das grässliche Chaos.

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1: Ja, wer vielleicht demnächst über Ostern zum Beispiel einen Urlaub im Ausland plant, der sollte sich vorab noch einmal ganz genau über die örtlichen Mobilfunkkosten informieren. Zwar gibt es schon seit 2017 eine EU-Roaming-Regelung, die teure Gebühren verhindern soll, aber keine Regel ohne Ausnahme. Wer Pech hat, den erwartet zu Hause im Briefkasten dann nämlich eine dicke Handyrechnung. Um welche Kostenfallen es geht und wie man die vermeidet, weiß die Mobilfunkexpertin Verena Blöcher vom Vergleichsportal verivox.de. Hallo Frau Blöcher.
2: Hallo.
1: Frau Blöcher, können Sie uns vorab noch einmal ganz kurz erklären, was man denn unter der EU-Roaming-Regelung überhaupt versteht?
2: Wir können seit 5 Jahren innerhalb der EU zu den gleichen Kosten telefonieren und surfen wie zu Hause. Das heißt also, wir nehmen quasi die Konditionen unseres Tarifs mit in den Urlaub. Das gilt zusätzlich zur EU auch in Norwegen, in Liechtenstein und Island und auch trotz Brexit in Großbritannien.
1: Wieso sollte ich jetzt trotz dieser Regelung in manchen Urlaubsländern meine Mobilfunkkosten dennoch genau im Blick behalten? Die Schweiz und die Türkei wurden hier ja insbesondere genannt.
2: Also die Schweiz ist ja nicht in der EU und sogar in der Schweiz kann es richtig teuer werden. Da kann ein Megabyte über 3 Euro kosten. Und dann habe ich gerade mal ein Foto verschickt. Die Türkei ist auch nicht in der EU und da klettern die Telefonkosten auf bis zu 2 Euro pro Minute und das Surfen auf bis zu 10 Euro pro Megabyte. Bei Prepaid-Tarifen oder wenn ich einen Discounter-Tarif habe, dann kann das noch mal deutlich teurer sein. Und die Krux ist, ich muss mich überhaupt nicht in diesem Land aufhalten, um diese Kosten zu haben. In Grenzregionen wählt sich das Handy nämlich selbsttätig oft in das Nachbarnetz ein, einfach weil das Handy immer das beste Netz sucht und das kann halt auch mal das Falsche sein. Zum Beispiel, wenn ich in Frankreich bin an der Grenze zur Schweiz oder in Kroatien an der Grenze zu Bosnien oder auch auf einer griechischen Insel in der Nähe zur Türkei.
1: Wie verhindere ich denn, dass sich mein Smartphone von alleine in diese Netze einwählt?
2: Am besten ist es, wenn man schon vorab selbst aktiv wird und das Handy umstellt von automatischer Netzwahl auf manuelle Netzwahl. Das geht ganz einfach über die Einstellungen am Gerät. Und dann würde ich zusätzlich auf jeden Fall Datenroaming am Handy deaktivieren und wenn ich ganz sicher gehen will, einfach das Handy im Flugmodus lassen. Es gibt ja spezielle Auslandsoptionen von den Tarifanbietern, aber die lohnen sich kaum, weil da nur ganz kleine Datenmengen drin sind. Damit kommt man nicht weit. Am sichersten surfe ich im Ausland über ein stabiles WLAN. Und wer viel surfen möchte und das schon vorher weiß, der kauft sich am besten eine Prepaid-Karte aus dem jeweiligen Reiseland schon vorher. Das ist die mit Abstand billigste und sicherste Variante.
1: Wieso man im kommenden Urlaub seine Mobilfunkkosten genau im Blick behalten sollte, darüber haben wir mit Verena Blöcher vom Vergleichsportal verivox.de gesprochen. Frau Blöcher, vielen Dank für Ihre Zeit.
2: Sehr gerne.

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1: Und mit Laura Thomas. Die Schauspielerin spielt in dem Film Horst Schlemmer sucht das Glück mit, der am 26. März in den deutschen Kinos anläuft. Zu sehen ist sie allerdings nicht.
2: Das kommt halt daher, da ich die Videocontent-Frau vom Grevenbroer Tagesblatt bin und das Ganze filme. Und deswegen, die Anna möchte das auch nicht so gerne, so vor die Kamera und so.
1: Ihr Spielpartner, einer der ganz Großen im Showbiz, Harpe Kerkeling.
2: Der ist genauso, wie man ihn erlebt vor der Kamera. Ist er genauso hinter der Kamera. Vielleicht sogar noch netter hinter der Kamera. Wirklich, der ist super hilfsbereit. Es war auch total schön. Ich habe mich bei dem richtig aufgehoben gefühlt, weil er auch da mit seiner Produktionsfirma drin hängt, in diesem Film zum Beispiel. Und auch immer ankam, Laura, was, wenn irgendwas ist, sagst du mir Bescheid. Auch super hilfsbereit, aber auch sehr witzig. Also der macht immer eine gute Atmosphäre am Set.
1: In Horst Schlemmer sucht das Glück spielt Laura Thomas ja eine Content-Creatorin. Privat hat sie aber eher ein gespaltenes Verhältnis zu Social Media.
2: Ich verstehe schon, dass einem das nützen kann. Also ich mache ja nebenbei, ich bin auch noch Fotografin und mache viel Schauspielporträt, Fotografie und solche Dinge. Und als Fotografin ist es schon schlau, das zu haben, weil Leute dich verlinken. Und dann kriege ich auch irgendwann gar keine Anfragen mehr über E-Mail, sondern nur noch über Instagram. Aber ja, es hilft einem und es macht auch irgendwo Spaß, aber alles in Maßen, glaube ich, ist bei mir so das Ding mit Instagram und Social Media und so.
1: Ja, und das war's dann auch schon wieder mit der Technik-Show für diese Woche. Ich bin Oliver Heinze und wünsche eine schöne Woche. Bis nächste Woche.

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1: Ich bin Tine Klimach. Bundesinnenminister Alexander Dobrindt sieht gute Chancen, in einigen Monaten mit Drittstaaten konkrete Vereinbarungen zur Errichtung sogenannter Rückführungszentren zu schließen. Bis sie dann tatsächlich errichtet seien, werde es aber voraussichtlich noch etwas dauern.
2: Es ist ein rechtsstaatliches Verfahren und ein notwendiges Verfahren, um eben gegen kriminelle Schleuser und Schlepperbanden vorzugehen, die diese Regelungen bisher genau kennen und mit dem Versprechen, wir bringen dich nach Europa, du wirst dauerhaft hier bleiben können, weil man dich nicht zurückführen kann, ihr Geschäftsmodell betreiben. Genau dieses Geschäft der kriminellen Schleuserbanden muss durchbrochen werden, wenn wir die Migrationspolitik neu ordnen wollen.
1: Die EU hat den Weg freigemacht für die Errichtung sogenannter Rückführungszentren in Drittstaaten und die Verschärfung weiterer Asylregeln. Immer mehr Menschen in Deutschland arbeiten in Teilzeit. In den ersten 3 Monaten dieses Jahres stieg ihre Zahl sogar auf einen Rekordwert. Das hat das Institut für Arbeitsmarkt- und Berufsforschung ermittelt. Gleichzeitig sank die Zahl der Vollzeitbeschäftigten.
3: 40% aller Beschäftigten arbeiten Teilzeit und sie arbeiten sogar noch mehr Stunden pro Woche als bisher. Vollzeitjobs dagegen sind gesunken um rund 270.000 Stellen. Und nicht nur das. Es gibt weniger Krankmeldungen als noch im Vorjahr. Über angebliche Faulheit, Work-Life-Balance und 8-Stunden-Tag wird gerade heftig diskutiert, auch in der Regierung. Kanzler Merz sagt, um unseren Wohlstand zu erhalten, müssen wir mehr arbeiten. Claudia Wächter, Nachrichtenredaktion.
1: In Dortmund hat ein Randalierer einen Polizisten angeschossen und sich anschließend in seiner Wohnung verschanzt. Der Beamte wurde dank Schussweste nur leicht verletzt. Der Tatverdächtige soll im Stadtteil Höchst in seiner Wohnung seine 3 Kinder festhalten, so die Polizei. Sie seien aber wohl auf, wie es hieß. Spezialkräfte sind vor Ort, die den 51-jährigen Dortmunder zum Aufgeben bewegen sollen. Die Lage ist weiter angespannt, denn er soll bewaffnet sein. Zum Sport. Tennisprofi Alexander Zverev ist dem ersehnten ersten Grand-Slam-Titel einen Schritt näher gekommen. Zverev gewann bei den French Open in Paris das Viertelfinalduell mit Spaniens Jungstar Rafael Jodar in 3 Sätzen. Im Halbfinale trifft der Weltranglisten-Dritte am Freitag auf den 20-jährigen Tschechen Jakub Metschnik.
0: Das Wetter für Deutschland.
1: Das Wetter, die aktuelle Vorhersage des Deutschen Wetterdienstes. In der Nacht zieht der Regen langsam Richtung Norden und Osten. Teilweise sind auch Gewitter dabei. In Vorpommern bleibt es noch trocken. Im Westen gibt es Auflockerungen. Die Tiefstwerte liegen zwischen 15 und 9 Grad. Später am Tag dann nordöstlich der Elbe zeitweise Regen, sonst wechselnd bewölkt, später wieder einzelne Schauer. Zwischendurch aber auch länger trocken. Mit Höchstwerten von 17 bis 23 Grad.
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1: Ich bin Tine Klimach. Nach einem schweren russischen Angriff mit vielen Toten und Verletzten in der vergangenen Nacht warnt der ukrainische Präsident Selenskyj erneut vor einer großen Attacke. Noch in dieser Nacht könne es zu einem massiven Angriff kommen, sagt er unter Berufung auf Geheimdienstinformationen in seiner abendlichen Videobotschaft. Innenminister Alexander Dobrindt sieht gute Chancen, in einigen Monaten mit Drittstaaten konkrete Vereinbarungen zur Einrichtung sogenannter Rückführungszentren zu schließen. Die EU hatte den Weg frei gemacht für die Errichtung sogenannter Rückkehrzentren in Drittstaaten und die Verschärfung weiterer Asylregeln.
2: Die EU will künftig mehr Abschiebungen ermöglichen. Wer ausreisen muss, aber nicht in sein Herkunftsland gebracht werden kann, soll dann in einen sogenannten Return Hub kommen, also in ein Rückkehrzentrum außerhalb der EU. Unionspolitiker erwarten viel von der EU-Verordnung, etwa geordnetere Prozesse und möglicherweise auch eine abschreckende Wirkung. Die Grünen werfen der EU vor, Verantwortung auszulagern, nach dem Motto aus den Augen, aus dem Sinn. Ursula Winkler, Nachrichtenredaktion.
1: Angesichts klammer Staatskassen sollen aus Sicht des Deutschen Gewerkschaftsbundes die Superreichen hierzulande mehr zum Gemeinwesen beitragen, unter anderem über eine Vermögensteuer. Statt für die Breite der arbeitenden Menschen den Rotstift anzusetzen, muss die Bundesregierung endlich die Nutznießer der ungleichen Verteilung in die Pflicht nehmen, sagte der stellvertretende DGB-Vorsitzende Körzel dem Redaktionsnetzwerk Deutschland. Nach einem neuen DGB-Konzept soll jeder Euro besteuert werden, der über ein Nettovermögen von 1 Million Euro hinausgeht. Zum Sport. Mit einem netten Gruß aus dem Flughafen Tower ist die Fußballnationalmannschaft in Amerika angekommen. Welcome to the German team, hätten die Fluglotsen gesagt, so der Lufthansa-Kapitän über Bordlautsprecher nach Ankunft. Das WM-Team landete am späten Abend deutscher Zeit im Nordwesten von Chicago.
3: Das noble Teamhotel liegt etwas nördlich der Innenstadt mit Blick auf den Lake Michigan. Rund 20 Minuten sind es von dort bis zum Trainingszentrum von Chicago Fire, dem Ex-Club von Bastian Schweinsteiger. Hier will Bundestrainer Nagelsmann den Feinschliff vornehmen in den kommenden Tagen für das XXL-Turnier. Einen letzten Test gibt's dann am Samstag gegen die USA, bevor es ins WM-Quartier in die Südstaaten geht. Thomas Bremser, Redaktion.
1: Viel Zeit zum Verschnaufen gibt es für die deutsche Nationalmannschaft nicht. Schon am Vormittag startet das erste Training.
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1: Das Wetter, die aktuelle Vorhersage des Deutschen Wetterdienstes. In der Nacht zieht der Regen langsam Richtung Norden und Osten. Teilweise sind auch Gewitter dabei. In Vorpommern bleibt es noch trocken. Im Westen gibt es Auflockerungen. Die Tiefstwerte liegen zwischen 15 und 9 Grad. Später am Tag dann nordöstlich der Elbe zeitweise Regen, sonst wechselnd bewölkt, später wieder einzelne Schauer. Zwischendurch aber auch länger trocken. Mit Höchstwerten von 17 bis 23 Grad.